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1: Ein Hochdruckgebiet verschiebt sich von der Rolandstrasse Richtung Militärstrasse.
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1: So, probieren wir es nochmal. Guten Morgen, da ist das Stereofonico mit der 16. Sendung. Ja, wenn man das Mikrofon auf Mute hat, dann kann man noch so viel reden. Wir verlassen heute die Provinz und gehen in die Dörflich. Oder verlassen die Dörflich Provinz. Genau, es ist noch ein bisschen früh am Morgen. Und eröffnen diese weltvolle Möglichkeiten. Wir haben den Lou Reed gehört mit Smalltown. Also wir brechen aus. Adoleszenz. Hallo. Das Ganze heute 100% algorithmusfrei. Und nicht nur heute, so wie immer. So, Girl, move away from here.

Möglichkeiten haben vor allem und die miefig kleine Dorfgemeinschaft endlich können zu verlassen. Es gibt weitere Musik von Queen. Living home ain't easy.

Sei Sumi, eine koreanische Gitarrenband. Wir sind immer noch auf dem Land und wollen weg von da. Ich persönlich komme ja aus dem Toggenburg ursprünglich, wie man vielleicht am Dialekt gehört. Und auch ich habe es geschafft, das Land zu verlassen. Und ich höre jetzt.

gefahren weg. 1000 Roboter. Gefunden auf einer alten Spex-CD. Spex, die sich vielleicht noch erinnern können. Eine Musikzeitschrift, die leider eingegangen ist. Manchmal die einzige Verbindung zu der grossen Welt früher, vor dem Internet. Heftli. Das nächste wird der simple Titel, Tägerweilen.

Spezialisten aus der Ära Thatcher, Ghost Town. Ja, manchmal kommt man wieder zurück. So dort, wo man hergekommen ist. Und ja, er kennt vielleicht sein eigenes Dorf nicht mehr. So geschehen beim Adriano Celentano.

Theater Arno Celentano erkennt es die Heinime. Da haben wir noch den Schönholzer und Rüdi Sueli Sozialplan. Wieder die Heine.

0: Mutter kocht für mich.
1: Ja, zwischen Nostalgie und Befremdlichkeit ein Besuch im alten Zuhause. Der Schönholz und Rüdi Süli. Jetzt gehen wir noch ins Niederdorfer Gehege. Die Zeit ist ja schon bald wieder rum. Hören wir da noch rein.

0: eine Begegnung mit einem bekannten Gesicht. Der Eddie Vedder von Pearl Jam. Es ist bald soweit.
1: Geh fort von hier bei nächster Gelegenheit.
0: Wir verabschieden uns, also ich und meine mehreren Persönlichkeiten.
1: Geh fort von hier.
0: Bis zum nächsten Mal. Ich wünsche einen schönen Tag. Vergessen nicht, wo ihr herkommt, wo ihr das geht. Bis zum nächsten Mal. Das Telefonico.
1: Mir leid.
0: Tschüss zusammen.
1: Und fahr noch heute vielleicht, soweit dein Reisegeld reicht.

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2: 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Am 25. Juni fand im Lora-Innenhof die Performance «Sein oder Schein – Ein Dialog mit der Stadt Zürich» vom Dalang und Co. statt. In einer Begegnung, die ebenso fragil wie notwendig ist, treten 7 maskierte Gäste in einen surrealen Dialog mit der Stadt. Fragen von Migration, Zugehörigkeit, Frauenrechte und Liebe werden poetisch, kritisch und humorvoll verhandelt. Die Stadt, eine Stimme aus dem Off, sucht dabei ein ehrliches Gespräch mit ihren Bewohnerinnen. Jetzt senden wir eine Aufnahme davon. Wir wünschen euch viel Spaß beim Zuhören.
3: Zuerst bin ich nur Landschaft. Ein Gletscher. Ein Becken, das entsteht. Ein Tal. Ein Moränenhügel. Winter. Dann Frühling. Wasser. Wie alles bin ich zuerst Wasser. Tropfen. Flüsse. Rauschen. Im Winter Stille. Für jeden überstandenen Winter verdiene ich mir einen Frühling. Das Warten auf ihn. Dann ein Sämli. Keime. Ein Vogel in einer Baumkrone. Ich wachse und verändere mich mit jedem Wandel der Jahreszeiten. Plötzlich bin ich 2 Hügelzungen. Ein guter Ort, um sich niederzulassen, zum Ausruhen.

Ein guter Ort, um sich niederzulassen. Zum Ausruhen. Zum Bauen. Ich wachse auf mir. Kribbelt, surz, ein Bauchnabel entsteht. Eine Siedlung, eine Mauer. Sumpfig, aufgeschüttet, trockengelegt. Ich werde gepflügt und bestellt. Veränderungen werden beschleunigt, verindustrialisiert, ausdehnt, korrigiert, modernisiert, urban.

Heißt das jetzt? Heiß ich jetzt? Das sind Plätze, Pflastersteine und Beton, Statuen, Vögel, die auf der Statue sitzen, auf die Statue schiessen, Tauben, viel Tauben. Ein Fuchs, der eine Taube tötet. An genau dieser Stelle, wo Menschen für ihre Religion geköpft worden sind. Viele Frühlinge vorher. Geschichtetes Blut über geschichtetem Stein, über geschichtetem Wasser. Das Knacken von einem Knick, von einer Taube, von einem Heiligen. Und Schwän. Oh ja. Schwän mit Aggressionstherapiebedarf. Und so viele Menschen. Menschen auf Asphalt und Parkplatz für die Menschen und Spielplätze und Bürogebäude und Schulen und dann Administrationsgebäude, um die Plätze, Schulen, Spielplätze und Bürogebäude verwalten und Banken und Versicherungen. Und Versicherungen, um die Versicherungen versichern. Tram. Wie dicke Raupen, blau, weiß, Fußballfans, Hupen an der Langstrasse, wie auf der goldenen Seeseite, der Berg, wo es Uetli dann auf der anderen.

0: Voll ist es. Voll von Menschen. Und mit diesen Menschen kommen die Wörter die Sprache. Adieu, merci. Gehen wir zum Mörgeln. Excuse. Salut, ciao, ciao, salut, ciao. Hab's gut. Mach's gut. So viele Sprachen.
1: Salam, salam, und den
2: Nacho. Sind dobre.
3: Hasta luego, que se vaya bien.
0: Ist doch egal. Und immer wieder Winter. Und jedes Mal nach dem Winter dann doch wieder das Blühen und Surren und Wuseln. Und in dem Wuseln bist auch du. Und du. Und du. Und die Frauen. Frauen, die da sind. Mich anschauen, wie ich sie anschaue, sitzend, starrend, wartend. Und ich bin auch da, schon länger da, schon am längsten da, sitze in meinem Baulärm, werde immer und immer wieder aufgerissen, am Bauchnabel verschönert, geupdatet und dann wieder zugenäht. Ich sehe gut aus für mein Alter, sagt man mir. Ich sehe begehrt. Man will mich. Darum kommen die Männer am Morgen, wenn alles noch schläft, und putzen die Reste von der Nacht aus meinen Pflastersteinen, aus dem Asphalt, aus den Hecken. Was will man mehr? Was wollt ihr mehr?
4: Grüezi miteinander. Ich bin die Stadt.
5: Ja.
4: Freut mich sehr. Und wer sind Sie?
6: Ja, genau. Genau, wenn ich mich vorstellen darf. Ja. Grüezi miteinander. Ja, mega lässig, dass Sie alle da sind. Dass ihr alle da. Oh, ich weiß gar nicht, darf ich du sagen? Ja, können wir du sagen?
7: Sagen wir du.
6: Ja, genau. Ja, also. Ja, ist gut. Ja, also es freut mich sehr, dass ihr alle da sind, dass ich wusste. Ich bin natürlich extrem neugierig, oder? Was ihr so zu erzählen habt und so. Vielleicht fangen wir mal an mit etwas. Ja? Wie geht es euch so? Also wie geht es euch so im Moment? Wie geht es euch? Ja, geht es allen gut?
7: Alles gut. Und du?
6: Ja, mir geht es eigentlich auch gut, ja, ich muss sagen. Also jetzt wird es ja wieder ein bisschen wärmer und so, da freue ich mich auch, wenn das Wetter wieder ein bisschen besser wird und so. Aber eben, ich möchte jetzt gerne ein bisschen etwas über euch herausfinden. Ja. Genau. Also ich frage jetzt einfach mal da. Also ich möchte jetzt gerne, wenn ich mal so darf, so... Ja. genau, also wie geht's dir?
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0: هوا.
1: Ich meine, ihr seid ja zum Teil, glaube ich, nicht immer schon da gewesen und so.
2: Nein,
0: nein, nein.
1: Also du zum Beispiel, wenn ich dich frage, hast du manchmal ein Heimweh oder so?
2: Ja, also ist eine gute Frage, nach was, oder?
1: Ja.
2: Also ich kenne halt Heimweh und Fernweh, kann ich nicht mehr so gut unterscheiden. Ist beides, mischt sich ein bisschen.
3: Ich glaube, seit ich wieder da bin, habe ich Fernweh nach Chile, das schon. Mhm. Also ich weiß nicht, ob ich Fernweh würde nennen. Für mich ist es irgendwie so, seit ich das erste Mal in Chile war, bin ich ein Jahr weg von da. Und dann kommt man wieder heim. Ist das damals wirklich schon noch gewesen? Aber man hat sich natürlich stark verändert selber. Ich meine, so, ich bin in Chile erwachsen worden, in Chile 18 geworden, nach der Hälfte von dem Jahr. Ich habe zwei ganz verschiedene Welten hineingesehen. Also auch ähnlich. Ich meine, jetzt vom sozioökonomischen Status her sind es eher ähnlich als unterschiedlich. Obwohl die einen nicht so reich sind wie die anderen, aber allen ist es gut gegangen, sozusagen. Aber eben so politisch, kulturell zwei ganz verschiedene Welten. Und bin 18 geworden und ja, das ist auch eine Zeit, wo man unglaublich sich so selber definiert auch, oder? Die Zeit und später noch während dem Studium dann auch. Und seit ich das erste Mal wieder von Chile heimgekommen bin, gibt es einfach für mich nie mehr einen Ort auf der Welt, wo ich ganz, ganz bin. Egal ob ich dort bin oder ob ich da bin, fehlt etwas. Oder ist einfach ein Teil, ist immer Fernweh nach dem anderen. Genau. Genau, und ich glaube, ja, das kommt wahrscheinlich allen Leuten so, die schon irgendwann mal migriert sind, habe ich das Gefühl. Oder den meisten, oder vielen. Es ist so, einfach so, fällt einem dann immer das, was man gerade nicht hat. Ja. Auch, ich habe natürlich auch Fernweh nach der Schweiz gehabt, ab und zu in der Zeit, als ich in Chile war, länger. Und klar habe ich, das war vorher vielleicht nicht ganz korrekt gewesen, wenn ich gesagt habe, ich habe eigentlich keinen Heimweh gehabt. Und klar hat man kurze Momente, wo man mal irgendwie Heimweh hat, als ich das erste Mal richtig scheiße krank war in Chile. Im Winter. Und wir sind dann irgendwie mal kurz in Santiago und wieder heim auf Gonse. Und in Santiago halt echt der scheiß Smog. Und dann habe ich nachher richtig fucking scheiß Verkältung. So eine richtig hässliche. Und nachher habe ich wirklich sehr schnell auch einfach Fernweh nach der Schweiz entwickelt. Also wirklich, dass ich eben, egal auf welcher Seite vom Atlantik ich dann bin, ich bin anderen. Und es geht von mega persönlichen Sachen, wo Leute, die einem fehlen, halt, die dann weit weg sind, bis zu so Sachen, dass ich in Chile mich immer unglaublich aufgeregt habe darüber, wie schwierig es ist, sich zu organisieren, Organisationen zu gründen. Also in Chile, wenn du einen Verein gründen willst, das ist fast unmöglich. Weil dann musst du ganz viele Leute aus der gleichen Gemeinde sein. Wir haben zum Beispiel in der Stadt Santiago mal einen Verein gründen und dann alle hätten müssen aus der gleichen Gemeinde, Comuna von Santiago, sind ja 47 oder was. Alle hätten müssen aus der gleichen Comuna sein. Oder sonst, wenn einer machen möchte, der interkommunal ist, hättest du müssen weiss nicht, wie viele Leute sind. Also es ist einfach wirklich, da merkst du noch richtig, wie, ich habe ganz fest das Gefühl, das kommt von der Diktaturzeit her, dass das einfach so unmöglich wie möglich hätte gemacht werden, den Menschen.
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gehe mal schauen, wie die Stadt aussieht. Dann habe ich gesehen, ah, dort hat es ja eine Kunstgewerbeschule. Hat es eine tolle Kunstgewerbeschule in einem alten Kloster. Ich weiß nicht, ob sie immer noch dort ist, aber ich habe gesagt, cool, ist immer. Bin ich dort rein aufs Büro und gesagt, kann man da eine Prüfung machen? Ja. Ja, ich glaube, ich melde mich an, mache da eine Prüfung. Und dann haben sie mir Unterlagen gegeben. Dann habe ich die Prüfung gemacht und dann bin ich reingekommen. Dann bin ich von dem Krachen hin jeden Tag in Luzern in die Schule. Ich bin eben morgen um 5 Uhr los. Zuerst musste ich alles fürlaufen. Ich konnte nicht ein Auto fahren, ich hatte kein Auto. Ich hätte ja kein Auto gehabt. Alles fürlaufen, auf Wollhausen, alles zu Fuß, Wollhausen auf die Bahn und dann auf Luzern mit Schule. Dort habe ich auch wieder spannende Leute kennengelernt. Dann bin ich eben schwanger geworden. Und dann war ich fertig mit Schule. Und dann hat Monika. Ah, nein, warte mal, das ist ja noch dort. Ja, genau, in Rüti im Sommer. In der Sommerferien hat sie mir plötzlich ein Inserat gebracht und hat gesagt: Schau mal, da im Theater Neumär, suchen Sie jemanden für die Garderobe. Das wäre doch nicht etwas für dich. Da habe ich einfach gesagt: Mensch, bewirb dich. Also gut, dann habe ich sage nur so finden, so für das Zettel. Ich habe, da habe ich Wieselein von dem Haus in Rüti, hat ein anderes Haus natürlich gehabt und dort haben die Schauspieler gelebt aus dem Schauspielhaus. Und die haben gerade ein Kind bekommen und die haben jemanden gesucht, das war ein Säugling, der zu dem Säugling schaut. Und das habe ich dann gemacht. Ja, ich habe so wenig Geld gebraucht. Genau, und ich habe noch alles versetzt, was ich nur habe können. Kopfrenneli hatte ich. Alles versetzt. Von meiner Gotte ein Baby mit Echthaar. Dort habe ich 600 Franken bekommen. Habe ich auch versetzt. Alles versetzt. Ich habe alles zu Geld gemacht. Und dann dem Kind noch geschaut. Genau. Weil genau, mein Vater hat mir nie einen Rappen bezahlt, gell? Nie. Hätten können einklagen, aber ich habe gefunden, du, ich brauche dich nicht. Er war natürlich ziemlich überstiegen von mir, gell? Ich dachte, ich mache alles allein. Den brauche ich.

Und meine Frau mit einem kleinen Kind. Du bist wirklich, also ich kann wirklich, du bist richtig aufgefallen. Mich war das auch die Zeit gewesen. Ich weiss nicht recht. Ich kann es gar nicht recht sagen. Und du bist auch, ich habe auch das Gefühl, es hätte Mann angezogen. Ich hätte das toll gefunden. Weißt du so? Also wir haben dort in Rüti, Monika und ich, wir haben das ganze Haus voller Männer gehabt. Und es stimmt schrecklich. Wirklich. Und alle wollten mit uns zusammen sein und mit uns in die Ferien gehen und mit unseren Kindern zusammen sein. Wir waren die Attraktion in dem Rüti. Ja gut, im Rüti. In der Rüti. Wir zwei Frauen mit unseren drei Kindern. Die Attraktion. Und wir haben sie voller Zeug genossen. Ja, Männer haben unsere Kinder auf den Schultern herumgebuckelt und wir endlich einmal ein Kind an der Hand oder irgendwie auf dem Schoss, weißt, durch die Wälder getragen und nach Hause gekommen und haben für uns gekocht. Und also es war also noch gut gewesen, wirklich so. Ohne Mann, nur mit Kindern.

0: Hallo? Hallo?
1: Wo gehen wir denn jetzt an? Hallo,
0: lass mich nicht alleine da. Jetzt haben wir uns doch gerade so gut verstanden.

0: nicht. La la la la la. Ach nicht.
1: Oder ist vielleicht das nicht angesteckt?
0: Spielst du Musik in der Zwischenzeit oder?
2: Ja.

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1: Es ist Donnerstag, der 24. September 2026 und du hörst Radio LoRa auf 97,5 MHz. Wir sind heute zu dritt live im Studio. Mein Name ist Oninje.
2: Ich bin Mia.
3: Und ich bin Maimuna.
1: Wir beginnen pünktlich um 18 Uhr mit unserer internationalistischen Infosendung und verbringen gemeinsam mit euch die nächste Stunde mit Neuigkeiten und Infos aus antifaschistischer Perspektive.
3: Genau, und ich gebe euch jetzt ganz kurz noch einen Überblick über was uns heute erwartet in dieser Sendung. Und danach hören wir zuerst mal ein bisschen Musik. Wir starten heute mit einem Interview mit Laurin vom Klimastreik, die uns ein bisschen erzählt über die Arbeit und die Organisierung. Dann hören wir ein Interview mit Arzu von Queer Women Poets über die aktuelle Situation der LGBTQIA+-Personen in der Türkei. Dann geht es weiter zu den Kurznews zur Lage in Jemen. Und dann hören wir noch einen Beitrag über die Neutralität und Aufrüstung in der Schweiz, bevor wir dann zu unserem wöchentlichen Beitrag von Women Defend Rojava kommen, der uns jede Woche am Mittwoch zugesendet wird. Und zum Schluss kommen wir wie immer zur Agenda.
1: Schön, bist du dabei. Bevor wir ins Interview starten, hören wir zuerst noch das Lied Watani al-Kabir von Ibrahim Hesnawi.

0: Liebe Lorraine, schön bist du bei uns live ins Studio gekommen. Eine kleine Korrektur von vorher, du bist Aktivistin bei Our Answer, nicht beim Klimastreik. Our Answer ist eine neue extraparlamentarische Bewegung für soziale und ökologische Rechte. Und du bist auch Mitinitiatorin der Koalition Keine 50 Grad Sommer, die schweizweit zu Klimademos aufruft. Die Mobilisierungen für diese Klimademo waren breit. Überall hängen Plakate, die zur Klimademo von morgen, Freitag, der 25. September, aufrufen. Die Versammlung ist um 17 Uhr beim Landesmuseum in Zürich. Lorraine, viele von uns waren wahrscheinlich vor ein paar Jahren das letzte Mal bei einer Klimademo. Doch leider hat sich die Klimakrise mittlerweile nicht einfach aufgelöst. Was hat es bei euch gebraucht oder was war der Prozess, um diesen neuen Wind in die Bewegung zu bringen?
1: Vielen herzlichen Dank für die Einladung. Ja genau, du sagst es richtig, die Klimakrise ist ganz klar nicht verschwunden. Im Gegenteil, sie verschärft sich rasant. Aber diesen Sommer haben es viele Menschen auch in der Schweiz zum ersten Mal in ihren Körpern gespürt und in ihren Wohnungen, in ihren Quartieren. Es waren plötzlich nicht mehr nur abstrakte Zahlen und Grafiken, sondern etwas teilweise ganz Unangenehmes, manchmal auch angenehmer, aber auch wirklich eine Bedrohung auch für viele Menschen. Besonders betroffen waren zum Beispiel Menschen auf der Baustelle. Wir haben letzte Woche mit einer Person aus der UNIA gesprochen und sie meinte, dass die meisten Menschen auf der Baustelle sogar bei 39 Grad weiterhin arbeiten mussten und dass 15% der Befragten selber kollabiert sind, also in Ohnmacht gefallen sind oder ein Kollegin oder eine Kollegin betrachtet haben, die in Ohnmacht gefallen ist. Und ja, ich finde es recht ernüchternd, auch wenn man hört, wie es jetzt in den Notaufnahmen, in Spitälern, aber auch in der Landwirtschaft, die Zahlen fangen an rauszukommen. Es ist wirklich echt etwas, was wir alles jetzt mittlerweile auch in der Schweiz sehen, spüren und miterleben. Ich glaube, das alles hat wirklich zu diesem zivilgesellschaftlichen Elan geführt. Und insbesondere im Juni, als schon im Juni so Rekordtemperaturen kamen, ist in der Romandie ein Appell entstanden. Es kam aus einer ganz kleinen linken Partei. Aber daraufhin ist in Rekordzeit, haben ganz viele Organisationen dahinter diesen Appell unterschrieben und haben sich als Koalition organisiert. Und ich weiß noch, ich war in der Badi damals und habe dann im Juli tatsächlich mit dem Klimastreik gesprochen, die auch schon Klimademos am Organisieren waren für September. Und wir haben ausgetauscht, dass wir eigentlich diesen Moment nutzen müssen, dass es nicht mehr nur um die Klimabubble geht, sondern gerade so viel mehr Menschen das spüren und dass es ein Moment ist, wo wir wieder ganz breit mobilisieren sollten. Und so ist es auch gekommen, also auch in der Deutschschweiz. Wir haben jetzt schweizweit 170 Organisationen, die sich hinter diesen Appell keine 50 Grad Sommer vereinigt haben und auch 15 Städte, die jetzt Demos organisiert haben. Das ist recht krass und cool.
0: Ja, krass sind auch diese Zahlen, die du sagst über die BauarbeiterInnen. Also das ist wirklich, da sieht man wieder mal, dass vor allem die ArbeiterInnenklasse von dieser Krise betroffen ist.
1: Absolut.
0: Und ja, das Motto dieser Demo ist keine 50 Grad Sommer. Was sind die Forderungen, die ihr bringt und haben sich diese Forderungen auch über die Jahre verändert? Ich erinnere mich noch an die Forderungen vom Klimastreik. Und ich wollte auch noch fragen, ob ihr Ideen und Perspektiven habt, wie wir als Gesellschaft auch wieder einen Weg raus aus dieser Klimakrise finden können.
1: Also am Anfang wurden wir tatsächlich von recht vielen Menschen, Organisationen, Medien gefragt, mit welchen Forderungen wir jetzt auf die Straße appellieren. Und wir so Klima- und Hitzeschutz, ganz klar. Mittlerweile haben wir tatsächlich mit der Koalition ein Manifest sogar erarbeitet, wo sogar 8 Kapitel drin sind mit 40 konkretere Forderungen und das kommt auch morgen in einem offenen Brief, den wir an Bundesrat und Parlament adressieren. Und das Manifest findet ihr auch bei den Demos. Ich werde natürlich nicht diese 40 Forderungen jetzt erläutern, aber im Grunde, worunter wir uns jetzt geeinigt haben, ist, wir fordern, dass alle Leben geschützt werden, insbesondere die Verletzlichsten, das Wirtschaftssystem grundlegend verändert wird, um die Treibhausgasemissionen drastisch zu reduzieren und die Klimakrise auf politischer, finanzieller, sozialer und wirtschaftlicher Ebene mit höchster Priorität behandelt wird. Genau. Ich glaube, bezüglich der Forderungen der Klimabewegung generell, es hat sich vieles verändert. Ich glaube, sehr stark waren 2019 die Forderungen nach Klimaschutz ins Zentrum. Mittlerweile ist klar geworden, dass im Ursprung der ganzen Klimakrise nicht nur diese CO2-Emissionen, abstrakte Sachen, Industrien und so weiter, sondern dass ganz klar unser Wirtschaftssystem, also Kapitalismus, aber auch Imperialismus und auch ganz viele weitere, Kolonialismus und Erpressung oder Oppression, Form d'Oppression ins Zentrum sind. Mhm. Das heißt, die Forderungen sind natürlich viel breiter geworden, auch wie die Klimabewegung weltweit. Und bezüglich der Perspektiven, ich glaube, wenn wir ganz, ganz ehrlich sind und die Welt aktuell aufmerksam betrachten, fällt es einem recht schwer im Moment, diese Perspektiven zu sehen, und oft ist es sogar fast einfacher im Moment, hoffnungslos, zynisch oder resigniert zu werden. Aber genau das dürfen wir nicht zulassen, und wir denken ganz klar, dass Hoffnung ist keine Stimmung, sondern Hoffnung ist etwas, das wir gemeinsam organisieren. Und das ist, glaube ich, gerade die größte Perspektive, dass es nicht nur darum geht, okay, lasst uns, wenn so ein sehr hitziger Sommer da ist, uns also mobilisieren und in der Breite schreien, sondern lasst uns wieder zusammenkommen, Beziehungen aufbauen, uns in den Bewegungen auch viel mehr untereinander vernetzen. Und auch nur dank dem konnte es jetzt zu diesem Elan kommen, dass diese Vernetzung die letzten Jahre entstehen konnte. Genau, was mir

0: unsere Themen wieder platzieren können. Und am 24. Oktober findet in Bern ein Gathering unter dem Bundesrave-Namen, aber eigentlich geht es darum, we rise, we organize, und wir appellieren schweizweit auch Bewegungen, sich zu solidarisieren. Und dann natürlich geht es weiter mit dem Care-Streik ab Juni. Am 25. September nächstes Jahr ist schon eine Mega-Klimademo in Bern angekündigt, und wir werden, ja, ich glaube 2027 nicht zu übersehen sein.
1: Toll, ja. Und etwas, was mich noch Wunder nehmen würde, ist, also vielleicht stellen sich auch einige Zuhörende diese selbe Frage. Also wie schon gesagt, viele von uns waren früher bei diesen Klimademos, bis die Covid-Pandemie, dieser Protestwille in den Weg gekommen ist. Was hat sich seitdem geändert? Also hat das Demonstrieren aus deiner Sicht damals auch etwas gebracht? Und was erhofft ihr euch aus diesem Comeback? Also du hast es schon ein bisschen angetönt.
0: Mhm. Genau, also vor Covid war eigentlich eine der Hauptstrategien der Klimabewegung, den öffentlichen Raum einzunehmen und auf der Straße zu gehen. Und das wurde ganz klar durch Covid-Regelungen unmöglich gemacht. Und seitdem hat sich die Klimabewegung, wie gesagt, sehr stark vernetzt. Es ist weitergegangen und ich bin so dankbar für diese Arbeit, die weiterhin im Hintergrund passiert ist, obwohl die Medien das nicht so stark im Vordergrund gebracht haben. Und ich glaube, es hat eben dieses sehr starkes Verständnis stattgefunden in der Klimabewegung, aber da auch darüber hinaus, dass wir viel breiter uns organisieren, dass das Problem eigentlich so viel tiefer liegt. Und das macht natürlich einen auch unmächtig, aber ich glaube, auch da haben wir an Stärke gewonnen, insofern, dass die Beziehungen jetzt auch zu den Bewegungen rund um Palästina, aber auch feministischem Streik, Gewerkschaften und so weiter so viel reeller und präsenter sind. Und genau, ich glaube, vielleicht ein Punkt dazu ist auch, dass diese Koalition, sie hätte nie entstanden können, wenn diese Arbeit im Vorfeld wirklich nicht stattgefunden hätte. Und zu der Frage zu, bringt es überhaupt etwas, auf die Straße zu gehen? Das ist etwas, was immer wieder uns gefragt wird. Und ich glaube, als Individuum kann man das natürlich in Frage stellen. Ich glaube, es hat also einerseits ganz, ganz pragmatisch natürlich dazu geführt, dass in der Schweiz Momentum entstanden ist, die kantonalen, aber auch kommunalen Klimaplänen, so viele Strategien auf so vielen Ebenen, sowohl in Städten als auch in Unternehmen, sind durch diese Bewegung wirklich entstanden. Auch in der Stadt Zürich zum Beispiel jetzt dieses Pilotquartier Netto Null, auch ganz viele andere Maßnahmen, die jetzt vielleicht sichtbarer werden, die sind alles dank also dieser Zeit eigentlich zu danken. Ich glaube aber, dass wir es nicht als solitärer Akt betrachten müssen. Natürlich, wir gehen auf die Straße, weil es uns Hoffnung gibt, weil wir zusammenkommen, weil wir sehen, wie viele wir sind. Für mich ist ganz klar, also auch demonstrieren eine Art Therapie, also es ist wirklich der Fall. Wir wissen aber ganz klar, dass nur das nicht reicht, also dass wir auch ganz viele weitere Taktiken, weitere Maßnahmen, weitere Möglichkeiten erkundigen müssen in der Bewegung. Und ich finde es auch gerade spannend, jetzt in dieser Zeit, wo es vielleicht ein bisschen leiser war, in den Medien über die Klimabewegung, aber eben, dass diese Ecology of Movement, also diese Ökologie der Bewegungen, erst recht stattgefunden hat und viel mehr Koordination und Verständnis auch füreinander in den unterschiedlichen Bewegungen mit den unterschiedlichen Taktiken. Da ist, meine Sätze sind viel zu lang.
1: Nein, aber you've got it. Der Inhalt davon motiviert mich sehr und ja, ich freue mich extrem, dass das wieder zum Zentrum gebracht wird, zusammen mit all diesen anderen Kämpfen, die vernetzt werden. Also ich finde es toll, wenn ich von mir persönlich sprechen darf. Lorraine, danke vielmals, dass du zu uns ins LoRa gekommen bist. Wir sehen uns morgen auf der Straße und möchtest du noch ein Lied wünschen?
0: Sehr gern. Von Planet Boom Boom, Planet Brûlé, die sind auch am 24. Oktober in Bern an der Bundesrave. Ich freue mich.
1: Dankeschön.

0: Jetzt hat schon das nächste Lied begonnen, aber wir wollen hier jetzt weiterfahren mit dem nächsten Audio, das wir heute für euch ins Studio gebracht haben. Und zwar hat Nani heute Nachmittag ein kurzes Interview mit Arsu gehabt über die momentane Situation von LGBTQIA+-Personen in der Türkei. Arsu ist eine kurdische Trans-Lesbe-Dichterin und Gründerin von Queer Women Poets in der Türkei. Wir hören jetzt da rein.
1: Ich habe das Gefühl, dass die Menschen hier in der Schweiz nicht ganz verstehen, wie ernst die aktuelle Lage für LGBTQ-Personen und den Aktivismus in der Türkei ist. Könntest du näher auf die Folgen dieser Razzien und die Löschung von LGBTQ-bezogenen Inhalten aus dem Internet eingehen? Was bedeutet das für den Alltag? Was bedeutet das für den Aktivismus? Und wie ist das allgemeine gesellschaftliche Klima? Inwieweit unterscheidet sich die Situation für schwule, lesbische Menschen im Vergleich zu trans- und genderqueeren Menschen?
2: Merhabalar, öncelikle ben Arzu, Arzu Bulut.
0: Hallo, zunächst einmal, ich bin Arzu, Arzu Bulut. Nicht nur die Menschen in der Schweiz, sondern auch viele Menschen außerhalb der Türkei können keine korrekten und fundierten Informationen über die Türkei erhalten. Denn unsere Social Media Konten wurden als Aktivistinnen gesperrt. Außerdem wurden die Social Media Kanäle unserer Medien auch geschlossen, darunter Instagram, YouTube und X. Diese Zensur stellt natürlich ein großes Hindernis für den Informationsfluss aus der Türkei in die Außenwelt dar. Als Reaktion auf die Löschung dieser Inhalte aus dem Internet haben wir jedoch neue Konten eröffnet und über diese Konten erstmals diesmal Aufrufe auf Englisch veröffentlicht. Anstelle jedes geschlossenen Kontos haben wir neue Konten eröffnet und begonnen, den Widerstand und die Wahrheit beharrlich zu verkünden. Diesmal in der universellen Sprache Englisch, um die Außenwelt anzusprechen. Zum Beispiel haben wir Queer Women Poets und ich haben einen dringenden Aufruf für die Türkei veröffentlicht. Diese Erklärung findet ihr zum Beispiel auf der Instagram-Seite von Queer Women Poets. Natürlich sind unsere Social-Media-Konten gewissermaßen unsere Produktionsorte und wir investieren dort viel Arbeit. Es ist auch ein Ort, an dem wir uns zeigen, ein Ort, an dem wir unsere Sichtbarkeit schaffen. Aber letztendlich machen wir hartnäckig weiter, auch jetzt, nachdem diese Kunden gelöscht wurden, und bringen unsere Meinungen erneut zum Ausdruck. Wie hat uns das beeinflusst? Um es offen, ganz offen zu sagen, unsere Hartnäckigkeit hat sich noch verstärkt. Wir sind noch hartnäckiger geworden. Das hat uns also so beeinflusst. Auch im Alltag sind wir enger zusammengerückt. Dieser Angriff der Regierung, dieser Faschismus hat unsere internen Probleme schlagartig beseitigt und aufgeschoben. Diejenigen, die sich zerstritten haben, haben sich versöhnt und jetzt stehen wir als Gemeinschaft noch enger zusammen. Und das ist etwas sehr Schönes. Außerdem hat der Angriff der Regierung etwas bewirkt, was wir selbst nicht hätten erreichen können. Wir haben der ganzen Welt gezeigt, wer die LGBTQIA+-Personen in der türkischen LGBTQIA+-Öffentlichkeit sind. Auch das betrachten wir als einen Gewinn. Gleichzeitig haben wir uns im Rahmen von Sicherheitsmaßnahmen auch ein wenig zurückgezogen. Wir verhalten uns auf der Straße oder in den Social-Media-Kanälen vorsichtiger. Aber wir befinden uns nicht in einem Zustand der Angst. Wir sind hartnäckiger, kämpferischer und stehen noch enger zusammen. Für Transpersonen ist die Situation schwieriger, denn es ist für sie schwieriger geworden, eine Wohnung zu finden. Was Unterkunft, medizinische Grundversorgung und Grundbedürfnisse angeht, sieht die Lage für Transgender-Personen etwas anders aus. Vor dem Hintergrund der sich verschärfenden Wirtschaftskrise in der Türkei Ich selbst wurde zum Beispiel vor einem Monat in Istanbul Opfer eines Messerangriffs und bin nun in eine andere Stadt gezogen. Ich bin mittellos und suche Zuflucht. Transpersonen sind verstärkt im Visier. Deshalb haben wir uns ein wenig mehr zurückgezogen, uns in unsere vier Wände verschanzt, um Kraft zu sammeln, und zeigen mit unseren neu eröffneten Social Media Konten hartnäckig und lautstark der ganzen Welt auf Englisch die Stimme unseres Aufstandes. Wir sind immer noch hier und wir existieren.
2: Güçlü bir şekilde gösteriyoruz. Hala buradayız ve varız.
1: Wie reagieren LGBTQ-Personen und Gruppen auf die aktuellen Entwicklungen und wie könnt ihr euch gegenseitig unterstützen?
0: LGBTQIA-Plus-Personen und Gruppen versuchen, auf diese Entwicklungen zu reagieren, indem sie über ihre Social-Media-Konten, das Internet sowie über Kanäle auf WhatsApp und Signal miteinander in Kontakt treten und sich gegenseitig unterstützen. Ihre soziale Unterstützung erfolgt tatsächlich über Kanäle wie WhatsApp, Telegram und Signal, die nicht geschlossen werden können. Und sie versuchen weiterhin, ihre Präsenz auf Instagram sichtbar zu machen. Das lässt sich so kurz zusammenfassen.
2: Hala Instagram üzerinden varlıklarını görünür kılmaya çalışıyorlar. Kısaca bunu söyleyebilirim.
1: In einem Instagram-Beitrag weisen sie darauf hin, dass die Initiative auf denselben Tag fällt wie der Militärputsch von 1980. Welche Schlussfolgerungen ziehen Sie daraus in Bezug auf die derzeitige Regierung?
2: Bu soru için teşekkür ederim. Çünkü bu çok anlamlı.
0: Vielen Dank für diese Frage. Das ist eine sehr wichtige Frage. Am 12. September 1980 gab es in diesem Land einen massiven Putschversuch und linke Sozialistinnen, Kommunistinnen und Kurdinnen wurden in Gefängnisse gesperrt, hingerichtet, gefoltert und zu Opfern ungeklärter Morde gemacht. Auch Transpersonen wurden damals von der Putschregierung verboten. Die berühmte Transfrau und Künstlerin Bülent Ersoy war infolge dieses Verbots gezwungen, ins Ausland zu gehen. Sie musste ihre künstlerische Tätigkeit aufgeben. Dass die Regierung ihren vor allem gegen Transpersonen gerichteten Hassangriff und ihre Operation am 12. September durchführte, ist Ausdruck ihres Wunsches, die Erinnerung an die von ihr ausgeübte Gewalt lebendig zu halten. Die Regierung erinnert daran, dass sie an der Macht ist und jederzeit einen Putsch durchführen kann, indem sie dies am Jahrestag der vergangenen Putschtage tut. Es ist also keineswegs ein Zufall, sondern ein ganz bewusst gewählter Tag. Doch dies hat nicht nur an den Putsch der Regierung erinnert. Es hat auch daran erinnert, dass sie eine putschistische Regierung ist. Eine Regierung, die sich einen Putsch wünscht. Sie hat der ganzen Welt ihre Hilflosigkeit vor Augen geführt. Die derzeitige Regierung hat tatsächlich so große Angst vor den Trans- und LGBTQIA-Plus-Personen in der Türkei, dass sie, da diese so stark und zahlreich sind, versucht, durch die zeitliche Übereinstimmung dieser Angriffe mit dem Putschtag am 12. September eine Mauer der Angst zu errichten. Aber vergeblich. Denn Sehnsüchte lassen sich nicht unterdrücken. Putsche gehen zu Ende, Regierungen werden vor Gericht gestellt. Auch dieser Putsch wird vorübergehen und auch diese Regierung wird vor Gericht gestellt werden. Denn wenn Sehnsüchte unterdrückt werden, kehren sie zurück, fordern Rechenschaft und erlangen Gerechtigkeit.
2: Bu darbe de geçecek ve bu iktidar da yargılanacak. Çünkü arzular bastırıldığı da geri döner, hesap sorar.
0: Genau, das war das Interview mit Arzu Bulut und diese Person hat uns auch noch einen Song mitgegeben hier ins Studio, den wir jetzt gleich anhören werden. Und Arzu hat dazu gesagt, Zitat, ich widme dieses Lied meiner geliebten Sultan. Ich bin dir dankbar. Wir hören jetzt da rein und während wir das hören, werden wir noch ein Gedicht vorlesen, das Arzu geschrieben hat, namens I Want to Mess Around in Your Cunt.

Moral. Jugendinfo berichtete am 20. September, dass sich der Bürgerkrieg im Jemen droht auszuweiten. Die vom Iran unterstützten Ansar Allah, auch Houthis genannt, haben in der Nacht auf den 19. September die Hauptstadt von Saudi-Arabien angegriffen. Dabei wurde auch der internationale Flughafen getroffen. Auch in den letzten Wochen schafften sie es, alle jemenitischen Gebiete am Roten Meer einzunehmen. Dazu gehört auch die Insel Perim, die als Handelskorridor, also als Warenaustausch und Transportweg zwischen dem Indischen Ozean und dem Mittelmeer gilt. Anfangs 10er Jahre nahmen die Houthis mehrere Regionen im Jemen ein und 2014 schaffen sie es, die Hauptstadt Sanaa einzunehmen. Im darauffolgenden Jahr trat der damalige Präsident Abd Rabbu Mansur Hadi unter dem zunehmenden Druck der Houthis zurück und floh in die Hafenstadt Aden, die ganz im Süden von Jemen liegt. Seit ihrer Machtübernahme konnten die Houthis die vorhandenen institutionellen und politischen Strukturen übernehmen und zusätzliche Regierungsstrukturen an deren Spitze etablieren. Saudi-Arabien und die Vereinigten Arabischen Emiraten haben eine Koalition. Sie unterstützen jedoch durch die Lieferung von Militärmaterial unterschiedlichen Milizen im Jemen, die gegen die Houthis kämpfen. Saudi-Arabien ist zusätzlich auch eine aktive Kriegspartei und versucht durch die Bekämpfung der Houthis ihren Einfluss und ihre geostrategischen Interessen im Jemen zu sichern. Die Regierung versucht für die saudischen Ölgeschäfte einen Zugang zum Indischen Ozean zu schaffen. Andererseits unterstützen die Vereinigten Arabischen Emiraten in den letzten Jahren vor allem den sogenannten Südlichen Übergangsrat, der 2017 aufgebaut wurde und dieses Jahr wieder von den Houthis verdrängt wurde. Dieser Rat entstand aus der Südbewegung. Diese stammt aus dem Südjemen, wo sich verschiedene Milizen als den sogenannten Südwiderstand formierten, um gegen die Houthis zu kämpfen, und waren für eine Abspaltung des geplanten föderalen Staates Arabien. Durch den militärischen Druck der Gegner ist zwischen den Houthis und dem Iran eine immer stärker werdende Zusammenarbeit zu beobachten. Der Iran unterstützt die Houthis vor allem mit militärisch-strategischer Beratung sowie Waffenlieferungen. Nach den angeblich weiteren Lieferungen von US-Bomber der USA in der Region erhöhte der Iran die Bereitschaft ihrer Streitkräfte auf die höchste Stufe. Das war das Update zu der zugespitzten Lage in Jemen. 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Als nächstes kommt ein Beitrag über die Militarisierung. Davor hören wir aber noch das Lied Nag Jumper von Akua Naru.

0: Das war Nag Champa von Aqua Nauru, ein tolles Lied. Jetzt geht es weiter mit einem Beitrag über die Militarisierung. Uns vom Lora wurde dieser Beitrag von der Gruppe Red Campus Zürich zukommen lassen. Der Titel des Beitrags lautet «Unsere Position zur Schweizer Neutralität», was ja aktuell ein brenzliges Thema ist. Mit Aussicht auf die Abstimmung am Sonntag über die Neutralitätsinitiative, aber auch über dem hinaus. Dieser Beitrag, wie wir das so verstehen, versucht keine Stimmempfehlung zu geben, sondern eher das Thema der laufenden Aufrüstung oder Militarisierung aus einer politischen Perspektive aufzugreifen. Im Text stellt sich die Gruppe unter anderem die Frage, was diese Debatte rund um die sogenannte Neutralität auf sich hat, weil wir uns in einer Zeit befinden, in der die Schweiz im Einklang mit den restlichen europäischen Staaten auf dem Aufrüstungskurs sich befindet. Wir haben diesen Text gelesen und es auch einen spannenden Diskussionsansporn gefunden, um uns in der nächsten Zeit auch vertieft mit diesem Thema auseinanderzusetzen. Und am allerliebsten würden wir das zusammen mit euch, Lora, Hörerinnen und Hörer, machen. Also schreibt uns doch auf unserem Instagram-Kanal auf infolora97.5, nicht Komma, was ihr dazu haltet und ob ihr diesen Militarisierungskurs auch so gruselig findet. Genug geredet, nun zum Text.
1: Unsere Position zur Schweizer Neutralität. Als Studierende und WissenschaftlerInnen, die angesichts der fortschreitenden Militarisierung unsere Hochschulen und der darin betriebenen Forschung besorgt sind, haben wir die öffentliche Debatte über die Neutralitätsinitiative vom 27.09. aufmerksam verfolgt. Durch kollektive Recherchen und Diskussionen sind wir zu folgenden Schlussfolgerungen gelangt. Erstens, eine Schweizer Neutralität gibt es nicht. Zweitens, die derzeitigen Sanktionen sind undemokratisch und dienen dem Interesse der Staaten, die an der Macht sind. Drittens, die Vereinigten Nationen und das Völkerrecht haben den globalen Süden im Stich gelassen. Viertens, die Schweiz befindet sich auf dem Weg zur Militarisierung. Fünftens, unsere Hochschulen sind zentrale Akteure dieser Militarisierung. Und sechstens, die größte Bedrohung, der wir gegenüberstehen, ist die Militarisierung. In Klammern, nicht Russland.
0: Erstens, eine Schweizer Neutralität gibt es nicht. Die historische Rolle der Schweizer Neutralität besteht darin, die Gewinnmaximierung multinationaler und Schweizer Unternehmen zu sichern und sich damit eine Sonderstellung in einem System globaler Ausbeutung zu verschaffen, in dessen Rahmen sich die Schweiz politisch von Konflikten distanzieren kann, von denen sie wirtschaftlich profitiert. Diese Initiative spiegelt eine grundlegende Spannung zwischen zwei Fraktionen innerhalb der Wirtschaftselite wider. Einerseits profitieren transnationale Konzerne, die durch Verbände wie Economie Suisse, Swiss MEM und Interpharma sowie durch die Mitte und die FDP vertreten werden, von einer weiteren Eingliederung in den militärisch-industriellen Komplex und in das Kapital der EU und der USA. Auf der anderen Seite halten auch die SVP im Interesse der Großbanken und Konzerne, stützt sich jedoch überproportional auf einen anderen Teil des Schweizer Kapitals, wie beispielsweise auf inländische orientierte Firmen, Familienunternehmen und Branchen, welche stärker dem Wettbewerb ausländischer multinationaler Konzerne ausgesetzt sind. Deren Interessen sind durch den Schutz von Angleichungen an EU-Regulationen und durch den weiterhin freien Zugang zu nicht angeschlossenen Märkten besser bedient, als durch eine tiefe Integration in eine europäische Sicherheitsstruktur. Dies verdeutlicht das Beispiel des ehemaligen SVP-Bundesrats Christoph Blocher, der persönliche finanzielle Interessen an Russland hegt und versucht, während Kriegen zwischen imperialistischen Blöcken seine Gewinne zu maximieren. Diese Interessenskonflikte stehen im Kern dieser Kampagne für Neutralität.
1: Zweitens, die derzeitigen Sanktionen sind undemokratisch und dienen den Interessen der Staaten, die an der Macht sind. Die vom Westen verhängten einseitigen Sanktionen haben zwischen 1971 und 2021 schätzungsweise 38 Millionen Todesopfer verursacht. Diese Sanktionen zielen ausdrücklich darauf ab, die Nominal- und Reallöhne zu senken, Hunger und Verzweiflung zu schüren und Regierungen zu stürzen, in Anführungs- und Schlusszeichen, und verhängen damit eine kollektive Bestrafung gegen die Völker des globalen Südens, um Zugang zu deren Ressourcen zu erlangen. Die vorgelegte Initiative reicht jedoch nicht aus, um diesen Todesinstrumenten Einhalt zu gebieten. Sie ignoriert die tiefe Verflechtung des Schweizer Finanzsektors mit dem westlichen Kapitalismus, die Verwaltung von Offshore-Vermögen in Höhe von über 2,6 Billionen US-Dollar und die Rolle der Schweiz als weltweit führender Handelsknotenpunkt für Rohstoffe, während ihre Banken auf den Zugang zu dollarbasierten Clearing-Infrastrukturen angewiesen sind, die von ausländischen Kräften kontrolliert werden. Selbst wenn der Schweizer Staat seine Sanktionen aufheben würde, könnten Schweizer Banken und Unternehmen weiterhin ausländische Sanktionsregime befolgen, um ihren eigenen Ausschluss aus dem globalen Finanzsystem nicht zu riskieren. Wir müssen uns für die vollständige Aufhebung der von den westlichen Staaten angeführten Sanktionenregime einzusetzen. Sanktionen dürfen nur im Rahmen eines globalen Konsenses verhängt werden, um schwerwiegende Verstöße gegen das Völkerrecht wie Annexion, Apartheid und Völkermord zu ahnden.
0: Drittens, die Vereinten Nationen und das Völkerrecht haben den globalen Süden im Stich gelassen. Wir lehnen die derzeitige Struktur der Vereinten Nationen und deren Vereinnahmung durch die Interessen des Sicherheitsrats ab. Die Tatsache, dass die internationale Gemeinschaft in Anführungszeichen nicht in der Lage ist, Israel jegliche Restriktionen aufzuerlegen, obwohl die zuständigen Gremien Kriegsverbrechen, Apartheid und Völkermord eindeutig nachgewiesen haben, muss uns aus dieser kollektiven Wahnvorstellung herausziehen. Das Aufrechterhalten des Narrativs, das Vertrauen in diese strukturell kompromittierenden Institutionen vorgaukelt, birgt die Gefahr, das politische Bewusstsein der Menschen, die dieses Versagen mit ansehen müssen, wieder zu untergraben. Dieser Punkt ist für die Schweiz besonders relevant. Eine Neutralitätsinitiative, die Schweizer Sanktionen von den Genehmigungen durch den UN-Sicherheitsrat abhängig macht, ist keine Wahrung der Souveränität. Allein die Vereinigten Staaten haben über 50 Mal ihr Veto eingelegt, um Israel davon zu schützen, zur Rechenschaft gezogen zu werden. Was zeigt, dass der UN-Sicherheitsrat nicht als neutraler Schiedsrichter der internationalen Gerechtigkeit fungiert, sondern als Mechanismus, durch den politische Gewalt legitimiert und geschützt wird. Eine Schweizer Neutralität, die sich dieser Struktur unterwirft, wäre daher eine Neutralität, die dem Imperialismus dient. Eine Neutralität, die Moralapostel spielt, während sie ihre politischen Entscheidungen genau an jene Mächte auslagert, deren Hegemonie sie sich vorgibt, entgegenzusetzen.
1: Viertens, die Schweiz befindet sich auf dem Weg der Militarisierung. Am 28. Januar gab die Bundesregierung eine Aufstockung der Ausgaben für das Schweizer Militär um 31 Milliarden Schweizer Franken bekannt. Diese Kosten werden größtenteils durch eine Erhöhung der Mehrwertsteuer um 0,5% finanziert. Eine regressive wirkende Steuer, welche die ärmsten Familien am härtesten trifft. Die Schweizer Elite sieht in der Wiederaufrüstung Europas Chancen für gesteigerte Gewinne, was eine verstärkte Integration in den europäischen militärisch-industriellen Komplex erfordert. Die Scheinheiligkeit der Debatte über Frieden im Rahmen dieser Neutralitätsinitiative wird durch das Bündnis zwischen SVP, Mitte und FDP bei der Abstimmung zur Lockerung der Beschränkungen für Waffenexporte ins Ausland deutlich.
0: Fünftens, unsere Hochschulen sind zentrale Akteure dieser Militarisierung. Unsere Universitäten werden dazu missbraucht, die Militarisierung der Schweiz an verschiedenen Fronten voranzutreiben. Die Forschungs- und Bildungsbudgets werden um 500 Millionen Franken pro Jahr gekürzt, nur um diese Mittel über massive Zuschüsse für Forschungsprojekte mit militärischen Anwendungen wieder aufzubringen. Auf diese Weise werden WissenschaftlerInnen unter Druck gesetzt, sich an der Militarisierung der Forschung an unseren Hochschulen zu beteiligen, oder sie riskieren den Verlust ihres Arbeitsplatzes. Unterdessen wird in Positionierungspapieren und Veranstaltungen des Center for Security Studies, kurz CSS, Propaganda für weitere Integration in den europäischen militärischen industriellen Komplex verbreitet. Rüstungs- und Überwachungsgiganten werden eingeladen, im Rahmen von Karriere- und Informationsveranstaltungen Studierende zu rekrutieren, wodurch unsere Universitäten zu Ausbildungsstätten für die nächste Generation von Arbeitskräften für die Kriegs- und Völkermordswirtschaft werden.
1: Sechstens. Die größte Bedrohung, der wir gegenüberstehen, ist die Militarisierung, in Klammern nicht Russland. Die gleichzeitige Militarisierung und der Ausstieg der rechtsextremen Kräfte stellen eine weitaus größere Bedrohung für die Sicherheit Europas dar als Russland. Der Abbau des Sozialstaats zur Finanzierung von Militärausgaben wird den Aufstieg des Rechtsextremismus beschleunigen, da der Lebensstandard sinkt und es an einer echten linken Alternative mangelt. Die Rekonstruktion der Gefahr aus dem Osten wird europaweit genutzt, um diese Militarisierung und die Schritte hin zu einem gemeinsamen europäischen Militärbündnis unter deutscher Führung zu rechtfertigen. Mit anderen Worten, unsere politischen EntscheidungsträgerInnen legen die Führung über ein militarisiertes Europa an die Hände eines Deutschlands, dessen Demokratie nach dem ersten Landtagswahlsieg einer rechtsextremen Partei seit Hitler in einer Krise steckt. Innenpolitisch steht der von der SP, FDP und Mitte vertretene Status quo im Einklang mit dem breiten europäischen Konsens, einen ewigen Krieg zu führen, der Tausende von Menschenleben und Milliarden an Militärausgaben fordert.
0: Unsere Position. Diese Initiative ist ein opportunistischer Versuch der SVP, die Interessen der nationalen Wirtschaftseliten, die sie vertritt, durchzusetzen, indem sie die Ängste der Schweizer Bevölkerung vor einem bevorstehenden Krieg ausnutzt. Die politische Elite der Schweiz täuscht die Öffentlichkeit mit einem Scheindiskurs über Neutralität, während sie Hand in Hand mit einem europäischen militärischen industriellen Komplex arbeitet. Diese Initiative könnte die Bemühungen des Schweizer Militärs um eine weitere Integration mit dem deutschen Militär verhindern, wie aus den jüngsten Äußerungen des Brigadiers Hans Jakob Reichen im Gespräch mit hochrangigen Verteidigungsbeamten aus Deutschland und Österreich während der ETH-Veranstaltung Zitat Verteidigungspolitik in der DACH-Region hervorgeht. Dennoch ändert keiner der möglichen Ausgänge etwas an der grundlegenden Dynamik, die Europa in den Krieg treibt. Ein katastrophaler Ausgang für alle, außer den Reichsten, die davon profitieren werden. Die koordinierte europäische Reaktion auf den angeblichen russischen Drohneneingriff in Leipzig, für den bislang keinerlei Beweise vorgelegt wurden, ist ein klares Indiz für die prekäre geopolitische Lage und die Bereitschaft der europäischen Staaten und Regierungschefs zur Eskalation. Wir rufen Studierende und Wissenschaftlerinnen dazu auf, sich anzuschließen und antimilitaristische Kampagnen an unseren Hochschulen und darüber hinaus aufzubauen. Den Kampf gegen die Komplizenschaft der Universität mit dem breiten Kampf gegen die europäische Wiederaufrüstung zu verknüpfen und uns als koordinierte, handlungsfähige Kraft zu organisieren. Das war der Beitrag der Gruppe Red Campus Zürich über ihre Position zur Neutralität in der Schweiz. 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Das war das internationalistische Info Donnerstag. Tschüss!
2: Tschüss! Ciao!

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3: Uhr, Zeit für Info Freitag. Die Freitagsredaktion ist heute ausgeflogen, hat aber spannende Nachrichten für uns vorbereitet. Genauer gesagt gehören wir widerständige Gedenktage, Nachrichten aus Ceuta und auch noch eine Collage zu Justice for Nzoi. An dieser Stelle liebe Grüße euch allen von der Freitagsredaktion und natürlich auch euch allen, die ihr Info-Freitag hört, egal wo ihr gerade seid. Ich bin Miel und ich nehme euch mit durch die nächste Stunde.
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3: Die widerständigen Gedenktage sind ein Gefäß hier im Infolora, um vergangenen Menschen und Kämpfen zu gedenken und an sie zu erinnern. Wir tun dies, weil wir glauben, dass sich Geschichte von unten schreibt und dass sich aus dem Erinnern an vergangene Bewegungen und ihre AkteurInnen Kraft schöpfen lässt. Heute geht es um den Journée d'Oi Kanak, zu Deutsch der Tag der Trauer in Kanaky. Der 24. September 1853 nämlich markiert den Beginn der Kolonisierung von Kanaky oder Neukaledonien durch Frankreich. Am 24. September 1853 setzt ein französischer Siedler erstmals seine Füße auf den Boden Kanakys, in Ballad, einem Dorf auf einer Insel im Südpazifik. Er nimmt die Insel im Namen Frankreichs in Besitz. Kanaky war bereits 1774 vom Entdecker James Cook erkundet worden. Eine kleine Side-Note zu diesem James Cook. Das war so ein europäischer Expediteur, Explorer oder so. Und der hat die Insel im Südpazifik Kanaky erstmals entdeckt natürlich in großen Anführungszeichen, und er gab dem Gebiet seinen Namen, weil es ihn an Schottland erinnerte, und Kaledonie ist eine andere Bezeichnung für Schottland. Auf jeden Fall, dieser James Cook wurde 1779 dann von indigenen militanten Menschen auf Hawaii ermordet. Yay! Und somit zurück zu 1853 aber, denn seit 1853 wurden die Kanak in ihrem eigenen Land geografisch, wirtschaftlich und politisch an den Rand gedrängt. Ihnen wurden ihre Ländereien weggenommen, was für sie dem Verlust ihrer Identität gleichkommt. Auch ihre Lebensgrundlagen wurden zunehmend eingeschränkt und ihre heiligen Städte beschlagnahmt. Von 1888 bis 1946 wurden sie in Reservate eingeschlossen und dem sogenannten Code de l'Indigène unterworfen, der sie vom allgemeinen Recht ausschloss. Die Kanak haben sich stets gegen die französische Kolonisierung gewehrt. Die zahlreichen Aufstände jedoch wurden von der französischen Kolonialverwaltung immer wieder brutal niedergeschlagen. Zu den denkwürdigsten Widerstandsbewegungen gehört der Aufstand von 1878 unter der Führung von Ataï und anderen Kanak-Häuptlingen. Ihr Ziel war die Einnahme der Hauptstadt Nouméa am Jahrestag des 24. September. Das Datum des 24. September 1853 symbolisiert also den Start der Kolonisierung Kanakys. Seit 2004 ist dieses Datum auch ein offizieller Gedenktag in Kanaky, der das koloniale Narrativ verändert und den Fokus verschiebt eben auf den Tag der Trauer. Dieser Gedenktag erinnert also an die schmerzliche Erinnerung, die Gewalt, den Landraub und die Besetzung Kanakis. Die kanakische Bewegung hat das Datum des 24. September immer wieder symbolisch aufgegriffen. Hier ein paar Beispiele. Pierre Declercq, der Unabhängigkeitsbefürworter und Anführer der UC, der von loyalistischen Milizen ermordet wurde, wurde am 24. September 1981 symbolisch beigesetzt. Sein Mörder ist bis heute nicht gefasst. Oder, hier ein anderes Beispiel, die Front de Libération Nationale Kanak et Socialiste, also auf Deutsch die Kanakisch-Sozialistische Nationale Befreiungsfront, wurde symbolisch am 24. September 1984 gegründet. Oder noch ein Beispiel, auch Radio Digido Kanaky, der Radiosender der Unabhängigkeitsbewegung, wurde an einem 24. September gegründet.
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3: Noch immer ist Kanaky de facto Überseegebiet von Frankreich, also noch immer Kolonie Frankreichs. Die Bewegung in Kanaky kämpft noch immer für ihre Unabhängigkeit von Frankreich. Zuletzt mit großen Aufständen in 2024. Die kanakische Bevölkerung protestierte gegen die Änderungen im Wahlrecht, die Macron damals beschloss, dass französische SiedlerInnen mehr Stimmrecht gegeben hat. Die Proteste hielten über Wochen an und wurden mit großer Repression seitens der französischen Kolonialmacht begegnet. Politische Gefangene werden weit weg ihrer Heimat in Frankreich inhaftiert und haben dort Gerichtsverfahren. Das ist eine gängige Praxis von Kolonialmächten, um Bewegungen zu schwächen und deren Akteure zu brechen. Andere Beispiele sind zum Beispiel Spanien mit baskischen Gefangenen oder Israel mit palästinensischen Gefangenen, die Türkei mit kurdischen Gefangenen oder eben auch Frankreich mit Gefangenen aus Mayotte oder Kanaky. Falls ihr mehr Informationen haben wollt zu diesen Aufständen 2024, dann könnt ihr die Infosendungen nachhören, zum Beispiel vom Infodonnerstag am 16. Mai 2026 oder vom Infofreitag am 17. Mai 2026, also die Infosendung vom 16. und 17. Mai 2026, die findet ihr auf der LoRa-Webseite oder auch auf Soundcloud. Wir werden sie auch noch in den Beschreib der heutigen Sendung tun, die Links dazu. Und falls ihr sonst mehr über aktuelle Geschehnisse oder generell die Geschichte von Kanaky erfahren möchtet, legen wir euch folgende Ressourcen ans Herz. Hier zuerst zwei Buchtipps. Das eine heißt La Présence Kanak. Das gibt es als PDF gratis und das ist von Jean-Marie Tjibaou. Oder das Buch mit dem Titel Kanaky von Joseph Andra. Dann findet ihr auf X, auf dem Netz, den Account @sol_kanaky. Dann eben das Radio, das wir vorher schon erwähnt haben, das Radio Digido Kanaky. Dort gibt es Folgen von Actu Oublié oder eben auch die Sendungen von Infolora vom 16. und 17. Mai, wo es um die damals laufenden Aufstände in Kanaky geht. Und genau, wir werden diese verschiedenen Informationen und Tipps für mehr Informationen dann in den Beschrieb der Sendung auf SoundCloud tun. So viel zum widerständigen Gedenktag von heute. Wir hören nur ein Lied. Es heißt «Jeune militante».

0: Radio Lora 97,5 MHz, das war Jeune Militante und ihr hört Info Freitag. Am 30. und 31. Juli 2026 versuchten knapp 72.000 MigrantInnen die spanische Enklave Ceuta an der afrikanischen Küste, die unmittelbar an der Grenze zum marokkanischen Staatsgebiet liegt, zu erreichen. Wie üblich gab das Ereignis Anlass zu einer Reihe abstoßender Kommentare, die vor einer massiven Migrationskrise warnten. Diese sogenannte Menschenflut aus dem Maghreb stelle eine gravierende Bedrohung für die Sicherheit der westlichen Staaten dar und untergrabe ihre Fähigkeit, die territoriale Integrität zu bewahren. Letztlich handle es sich um eine Frage der nationalen Verteidigung vor dem Hintergrund geopolitischer Rivalitäten. Die Bilder von Tausenden von Menschen, die versuchten, in die Enklave zu gelangen, wurden schnell als Ergebnis eines Versagens der Grenzkontrolle interpretiert. Das ist der Anfang eines Textes der Gruppe Artifice aus Frankreich, der auf Gomino veröffentlicht wurde. Ihr habt es bestimmt auch mitbekommen, wie die breite Medienlandschaft Europa Ceuta als Beispiel von gescheiterter Grenzpolitik interpretiert. Artifice aber erinnert daran, dass Grenzen in erster Linie eine Klasseninstitution sind, deren Aufgabe darin besteht, Bevölkerungsbewegungen zu kontrollieren und die rassifizierte Trennung zu reproduzieren, welche die kapitalistische Produktionsweise geografisch strukturiert. Wo nicht gegen MigrantInnen gehetzt wird, wird einfach geschwiegen. Man liest kaum etwas über die Lage und Situation von MigrantInnen in Ceuta in den bürgerlichen Medien. Um dem entgegenzuwirken, hören wir nun von GenossInnen vor Ort, die uns Sprachmemos geschickt haben. Es sind wichtige Informationen und Analysen. Sie fordern die Narrative der bürgerlichen rassistischen Hetze oder des Schweigens heraus. Die Sprachmemos sind auf Englisch. Ich werde jeweils nach den Audios eine kurze Zusammenfassung auf Deutsch machen.
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0: freiwillige Rückkehr ist, sondern dass die Rückkehr eine Folge ist von Gewalt und somit nicht freiwillig ist, dass auch die Leute teilweise die Dokumente gar nicht verstanden haben, die sie unterschrieben haben für eben diese sogenannte freiwillige Rückkehr. Es geht um ein rassistisches System der Segregation, auch innerhalb von Marokko, auch das betonen die AktivistInnen, und zwar ein segregiertes System gegen MigrantInnen. Sie haben teilweise auch Deportationen mitgesehen und wollen betonen, dass Marokko eben als Labor des Migrationssystems betrachtet werden muss und muss mit einbezogen werden muss im Kampf gegen Faschismus und Rassismus und auch in einer Analyse von Faschismus und Rassismus, und dass es eben deshalb wichtig ist, sich gemeinsam zu organisieren.
1: 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Using different formats like video, podcast, photography, fanzines. 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
0: Sie machen Medienarbeit auch in Ceuta und versuchen, eine Gegenperspektive darzustellen, weil die bürgerlichen Medien eben diese entmenschliche Perspektive auf die MigrantInnen vor Ort haben und versuchen gleichzeitig, die Gewalt zu dokumentieren gegen MigrantInnen vor Ort und sammeln auch Beweise. Sie haben auch noch Ressourcen angegeben, für mehr Informationen einerseits das Kadre Kagul auf Instagram, das werden wir auch in den Beschrieb der Sendung tun, und auch Border Resistance auf Instagram. Die mehr Informationen werdet ihr eben auf SoundCloud im Beschrieb finden. Wir hören ganz kurz ein Lied an. Es heißt Harraga, was eine Selbstbezeichnung ist für Menschen aus Nordafrika.

0: Haraga von Rimka hörte dieses Lied ganz. Wir haben leider hier jetzt keine Zeit dafür. Wir kommen nämlich schon zum nächsten und letzten Thema. 5 Jahre Justice for Nzoi. Am Samstag vor 2 Wochen gingen Angehörige und AktivistInnen auf die Straße, um gegen Rassismus, Polizeigewalt und die Aufrüstung der Herrschenden zu demonstrieren. Anlass war der 5. Todestag von Roger Nzoi Wilhelm. Wir waren vor Ort und geben in der folgenden Soundcollage einen Einblick in die Demo. Es war nicht einfach, Ausschnitte aus den vielen tollen Reden auszuwählen. Die Collage hätte locker auch doppelt so lang werden können. Und das hier ist einfach ein erster Versuch.
1: And us, we inherited the aftermath. 5 years. 5 fucking years of blood in the memory. Sweat in the streets. Tears in the throat and rage underneath. So no, we are not here because grief made us weak. We are here because grief grew teeth.
2: Wir gehen heute an diesem schönen sonnigen Tag gemeinsam auf die Straße und gedenken Nzoi, einem jungen Mann aus Zürich, der vor 5 Jahren in Morsch einem rassistischen Übergriff der Cops zum Opfer gefallen ist.
3: Gemeinsam gedenken wir Nzoi, aber auch Lamin, Camila und allen anderen, die in der Schweiz von der Polizei getötet wurden. Und wir wissen, dass rassistische Polizeigewalt nicht nur ein Schweizer Problem ist. Also gedenken wir auch Uri, Adama, Nael und allen anderen, die in verschiedenen Ländern Europas der Polizeigewalt zum Opfer gefallen sind. Und ebenso gedenken wir Kendra, George, Brianna und allen anderen, die in den USA bei rassistischen Angriffen der Polizei gestorben sind.
4: Wichtig es ist, dass wir zusammenkommen können, dass auch die Emotionen Platz haben, die wir als von Rassismus betroffene Personen auch tagtäglich in unserem Zuhause mit uns alleine ausmachen müssen. Es ist mir aber auch wichtig zu betonen, dass diese Demo eine kämpferische Demo sein soll. Bitte bleibt nicht erstarrt. Bitte zeigt eure Solidarität. Zeigt sie kämpferisch und zeigt sie laut. Das ist mir mega, mega wichtig.
3: Als Bündnis Justice for Nzoi sehen wir uns als Teil einer weltweiten antirassistischen und antikolonialen Bewegung. Einer Bewegung, die auf eine lange und reiche Geschichte der Organisierung und des Widerstands zurückblicken kann. Voller Hoffnung schauen wir auf die Communities in Minneapolis und in anderen amerikanischen Städten, die in den Angriffen der ICE-Truppen ihren nachbarschaftlichen Zusammenhalt und ihren entschlossenen Widerstand entgegensetzen. Als AktivistInnen stehen wir auf den Schultern von Legenden. Legenden wie Assata Shakur, Tupacs Tante, die uns gezeigt hat, wie Militanz und Community-Arbeit Hand in Hand gehen. Legenden wie Mumia Abu-Jamal, der uns gezeigt hat, wie wir Sand im Getriebe des juristischen Machtapparates sein können. Und Legenden wie die zahllosen MigrantInnen, die in den Knästen und an den Grenzen den Widerstand organisieren und uns damit die Hoffnung geben, dass die Mauern Europas stürzen werden. Auch Nzoi war eine solche Legende. Er war ein Kämpfer, der sich für seine Mitmenschen eingesetzt hat und den alltäglichen Rassismus in Gedichten und Songs verarbeitet hat, die uns in unseren Kämpfen bestärken.
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0: Hallo miteinander, mein Name ist Alia. Danke, dass ihr heute alle hier erschienen seid bei dem wunderschönen Wetter. Ich möchte noch kurz sagen, warum ich jedes Jahr ein Poem vortrage. Das ist so ein bisschen eine Hommage an einen Zoe. Das ist etwas, das uns am meisten verbunden hat und etwas, das er halt auch passionately gemacht hat in seinem Leben, sich durch Poetry ausgedrückt und durch Songtext. Das Poem heute heisst «What was done to you?» You know what's fucked up? Before they made your death the loudest thing about you, you were alive. Really alive. A young man whose name sounded different before grief learned to say it. It sounded like laughter, like family calling from another room. Like sunlight catching your face when the contagious smile appeared. The kind of smile that made you forget just for a second how cruel the world could be. The kind of joy you can't fake, can't file, can't frame, and apparently can't fucking erase. We knew you. Not the post-mortem portrait they manufactured in paragraphs, picking pieces of your pain like predators picking at carcass. We knew the laughter behind it, the fracture inside it, the battles you carried in silence when life kept attacking your spirit. Door after door, slam. Hope after hope, damn. You knocked till your knuckles were numb from the numbers of times you were told without words, not this time.
1: Brüderli. Deine Mutter hat schon gegen Rassismus gekämpft, damit wir es besser haben, damit wir nicht diesen Demütigungen, dieser Angst, dieselben Kämpfe durchmachen müssen. Und trotzdem bist du tot. Der Rassismus, gegen den sie gekämpft hat, genau der hat ihrem Sohn das Leben genommen. Dir, Enzoe, sie hat nicht zu wenig gekämpft. Dieses Land hat dich nicht geschützt. Und jetzt stehen wir hier mit deinem Namen, mit ihrer Hoffnung und mit Kindern, denen wir nicht wieder dieselbe Angst hinterlassen wollen. Was sollen wir ihnen sagen, dass sie noch einmal warten müssen? Noch geduldiger sein? Noch besser erklären müssen, weshalb auch ihre Leben zählen? Nein, Solidarität muss kommen, solange noch jemand nach Hause kommen darf. Danke, liebe Freunde.
2: 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Because the day the death of a black man no longer shakes us, the day becomes acceptable, explainable, or simply ordinary, we will have collectively lost something of our humanity. But it is not enough to talk about the right to live. We must also speak about the right to justice. Justice should never depend on the color of the skin of the person who died. It should not depend on their origin, their social status, their mental state, or their ability to fit the image of the perfect victim. Access to justice is part of equality. And when some people feel that justice is beyond their reach, when they constantly have to prove that their suffering deserves to be heard, then the fact equality is written into our laws is no longer enough.
3: Rassismus ist eine Ideologie, die Faschismus durchsetzt, die Faschismus bestärkt. Denn Faschismus betont die Überlegenheit der einen über die Überlegenheit der anderen. Faschismus bedient sich einem nationalen Identität, die sich konstruiert über die anderen, the others, outside and inside. Das heißt, Rassismus wird eingesetzt. Auch im Schweizer Staat steht Rassismus und setzt Rassismus eine sogenannte Ordnung und Sicherheit durch. Doch die Ordnung und Sicherheit, die gilt nur für die einen. Die Sicherheit gilt nur für die einen und auf Kosten der anderen. Und genau anhand eines rassistischen Narrativs werden Menschen auf den Straßen schikaniert, werden Menschen entweder anhand ihres Passes als zugehörig oder nicht zugehörig gesehen. Und um das durchzusetzen, benutzt auch die Polizei oder existieren auch in der Polizei rassistische Vorurteile, rassistische Stereotype. Und deshalb ist es wichtig, dass eine antirassistische Demo auch immer eine antifaschistische Demo ist und umgekehrt.
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1: Changes und Tupac. Ein wichtiger Artist, ein sehr wichtiger Track für Nzoi, aber es war auch ein sehr wichtiger Track für mich als Kind. Aufgewachsen in einer mehrheitsweißen Gesellschaft, musste ich schon früh lernen, dass es Unterschiede gibt. Es gibt rassistische Unterschiede. Der Rassismus macht einen Unterschied. Und Tupac war eine der ersten Personen, die das in seinen Songtext behandelt hat. Eine der ersten Personen, die mir erklärt hat, dass ich nicht alleine bin mit dem Gefühl, dass irgendwas nicht stimmt auf dieser Welt. Dass ich nicht alleine bin mit diesem Gefühl, dass bestimmte Menschen, Menschen wie mein Vater, in diesem System, in der Schweiz, auch hier, anders behandelt werden als andere. Und Tupac hat mich aber auch gelernt, dass wir unser Schicksal selbst in die Hände nehmen müssen, dass wir gemeinsam kämpfen müssen, dass wir uns für die Veränderung, für Changes einsetzen müssen, dass es darum geht, auch uns zusammenzuschließen, uns ein besseres Leben zu gestalten und für uns ein besseres Leben zu fordern.
2: Wir sind hier am vorderen Teil der Bahnhofstraße, einem der blutigen Herzen des Imperialismus und der Finanzmacht. Hier weiter vorne ist der Hauptsitz der UBS. Sie hat sich vor kurzem die Credit Suisse einverleibt und diese beiden Banken sind wichtige Akteure des globalen Kapitalismus. Und wenn wir gemeinsam gegen Rassismus und staatlichen Rassismus auf die Straße gehen, dann können wir, wie es die Genossin vorhin auch schon gemacht hat, darauf hinweisen, wie viel das Kapitalismus mit Rassismus zu tun hat. Auf so vielen Ebenen, wie viel das Finanzmacht mit Rassismus zu tun hat. Wir können zum Beispiel schauen, die Credit Suisse, heute Teil der UBS, die Credit Suisse ist beteiligt an einem Pipeline-Projekt in North Dakota, an der Grenze zu Kanada, wo Indigenous People von ihrem Land vertrieben werden und wo ihre wichtigen Lebensressourcen gekappt werden für ein Unternehmen, das Profit macht. Die Credit Suisse war von Anfang an bei diesen Projekten dabei und auch das ist ein Verbrechen, nicht ein altes, vergangenes, koloniales Verbrechen. Von denen gibt es auch viele und auch die Schweizer Banken waren, das hat die Genossin auch gesagt, von Anfang an in diese Verbrechen verwickelt. Aber auch heute passieren neokoloniale Verbrechen, wie zum Beispiel dieses Pipeline-Projekt und auch dieses Projekt wird mit Rassismus legitimiert.
3: Jedes Jahr setzen wir an der Nzoi-Demo einen anderen thematischen Schwerpunkt. Dieses Jahr ist es die Aufrüstung. Aufrüstung! Rassistische Polizeigewalt gehört für uns in dem Zusammenhang einer allgemeinen Militarisierung, sowohl kriegerisch gegen außen als auch repressiv gegen innen. Die Militarisierung zeigt sich, wenn MigrantInnen, die vor Kriegen fliehen, hier von der Polizei bedrängt und eingeknastet werden. Sie zeigt sich, wenn in den USA die Mörderbanden von ICE Waffen aus dem Irakkrieg gegen die migrantische Bevölkerung einsetzen oder wenn die Schweizer Polizei militärische Munition wie Dum-Dum-Geschosse einführt. Und sie zeigt sich, wenn die IDF in Gaza militärische Methoden testen, die dann in der ganzen Welt bei der Aufstandsbekämpfung eingesetzt werden. Die Gesellschaft, in der das Geld regiert, setzt immer wieder auf militärische Gewalt gegen die Bevölkerung. Rassismus befeuert, legitimiert und normalisiert diese Gewalt. Die rassistischen Chats, die in der Schweizer Polizei immer wieder auftauchen und in denen sich vermutlich auch ein solches Mörder herumtreibt, sind dafür ein gutes Beispiel.
4: Militarisierung wird vom Staat trotz all dem als Sicherheit verkauft. Schusswaffengebrauch der Polizei, Repression, Kriege und Genozid werden als Notwehr, als Notwendigkeit deklariert. Die Sicherheit des Staates bedeutet Krieg, Zerstörung, das Leid Unbeteiligter und Unterdrückung. Uns muss klar werden, dass mehr Waffen, mehr Aufrüstung und eine noch größere und unkontrollierbare Polizei keine Sicherheit bedeuten. Wir alle sollen ein Recht haben, sicher zu leben, dass wir geschützt werden vor von Rassismus auf den Straßen und Institutionen, dass wir geschützt werden vor sexualisierter Gewalt, dass wir sicher sind von Ausbeutung auf dem Arbeitsplatz und einen angemessenen Lohn bekommen, egal ob die Arbeit von People of Color, Flinta oder behinderten Menschen geleistet wird. Dass wir eine sichere Zukunft durch gleichwertige Bildung für alle haben. Dass wir, aber auch alle Menschen auf der Welt, geschützt werden von den Folgen der Klimakrise. Dass jeder Mensch auf der Flucht einen sicheren Umgang und Umgebung erleben darf. Dass jeder Mensch in Frieden leben kann, egal ob im Sudan, im Kongo oder in Palästina. Dass kein Mensch mehr Angst vor Polizeigewalt haben muss. Dafür stehen wir mit euch solidarisch auf der Straße. Für eine sichere und lebenswerte Welt. Für die Gleichwertigkeit aller Menschen und in tiefster Allteilnahme mit allen durch Polizeigewalt ermordeten Menschen, mit Enzois Familie und seinen Freundinnen. Echte Sicherheit bedeutete und bedeutet für immer Justice for Enzois.

0: Arbeit. Wir haben vom Just Friends Bündnis immer wieder Flyer-Aktionen gemacht oder transparente Malen auf der Kanzlei. Und immer wurden wir dabei von Menschen angesprochen, die gesagt haben, den habe ich gekannt. Wenn wir ein Bild von ihm auf eine Leinwand gemalt haben, haben sie gesagt, Moment, den kenne ich doch, der hat sich doch hier bewegt. Und das ist eine Szene, die sich immer und immer wieder wiederholt hat hier an der Langstraße. Auch das Zeug, dass er sich hier so viel bewegt hat in diesem Quartier, ist kein Zufall. Zoe ist ein typischer Bewohner von diesem Quartier hier. Alle, die ihn gekannt haben, sagen, dass er eingestanden ist für seine Mitmenschen, dass er sich stark gemacht hat, wenn es Konflikte gab. Und Konflikte gibt es viele hier an der Langstraße, das wissen alle, die sich hier regelmäßig bewegen. Es ist ein typisches Arbeiterinnenquartier. Es gibt viele Konflikte unter verschiedenen Teilen der Arbeiterinnenklasse. Aber es gibt auch viel Solidarität und gegenseitige Hilfe. Und auch dafür ist Zoe ein Beispiel. Er geht mit leuchtendem Beispiel voran, wenn es darum geht, einander zu helfen, Solidarität aufzubauen im Quartier. Das ist wichtig, denn dieses Quartier wird immer wieder angegriffen. Es wird angegriffen von der Gentrifizierung, von den Reichen, die hier die Mieten in die Höhe treiben, die die AnwohnerInnen vertreiben an den Stadtrand. Dieses Quartier wird angegriffen von den Bullen, die noch die Drecksarbeit machen zu diesem Prozess der Gentrifizierung hinzu, die die Leute schikanieren, die nicht ins Bild passen, die Jugendliche belästigen, wenn sie ein bisschen Musik hören können, die schwarze Personen als Drogendealer verdächtigen und kontrollieren, die SexarbeiterInnen auf den Posten mitnehmen und demütigen. Das alles sind Angriffe auf das Quartierleben. Und wir sagen, schaffen wir widerständige Quartiere.
1: Ja, das ist wichtig, denn der Widerstand gegen Rassismus hat auch eine lange und reiche Geschichte. Wir sehen in Europa den migrantischen Widerstand an den Grenzen und in den Knästen. Wir sehen Kämpfe und Aufstände gegen Polizeibrutalität. Wir sehen Kampagnen für Menschen wie hier in Zürich, die von der Polizei getötet wurden. Und in den USA verbinden sich die Erfahrungen der Black Panthers bis hin zur Black Lives Matter Bewegung bis zum heutigen Widerstand gegen die ICE. In diesen Kämpfen zeigt sich die zentrale Bedeutung der Communities. Menschen organisieren sich in ihren Nachbarschaften und bilden solidarische Netzwerke. Für uns ist das Learning, das beste Mittel gegen rassistische Gewalt ist eine solidarische Gemeinschaft und Gegenmacht von unten. Proletarische Gegenmacht von unten. Enzoi ist nicht vergessen. Organisieren wir uns antirassistische Solidarität in den Quartieren und in den Betrieben. Wehren wir uns, wenn unsere Angehörigen, unsere Nachbarinnen, unsere Freundinnen und Arbeitskolleginnen von der Polizei und von den Migrationsämtern bedroht werden.
2: Sobald wir widersprechen, zählt auf einmal unser Ton. Die guten Absichten der anderen, ihr Engagement, ihr guter Ruf. Plötzlich sollen wir vorsichtiger sein, Verständnis zeigen, die Personen schonen, die uns nicht geschont haben. Unsere Trauer muss nicht freundlich sein, unsere Wut muss euch nicht gefallen, unser Nein braucht kein beruhigendes Lächeln hinterher. Haltet unseren Widerspruch aus, ohne uns dafür eure Solidarität zu entziehen. Es geht nicht darum, weniger gemeinsam zu kämpfen. Es geht darum, dass dieses gemeinsam auch für uns gilt. Für uns alle, an der Theke, bei der Arbeit, bei der Vergabe einer Wohnung. Dort, wo eine Not sofort verstanden wird und eine andere immer noch mehr Beweise braucht. Wir brauchen keine Bewunderung dafür, wie viel wir ertragen. Wir brauchen Menschen, die dafür sorgen, dass es weniger wird. Brüderli, dieser Kampf wird getragen von Menschen, die nicht nur deinen Namen rufen, sondern die bleiben, die zuhören, ohne unsere Stimme zu übernehmen, die unterstützen, ohne Gehorsam zu verlangen. Solche Solidarität brauchen wir, verlässlich genug, dass auch jemand loslassen darf, ohne zu fallen. Menschen, die im eigenen Freundeskreis widersprechen, die an der Theke den Mund aufmachen, die bei einer rassistischen Kontrolle nicht einfach weitergehen, die eine Entscheidung anfechten, obwohl sie selbst davon profitieren. Menschen, die bleiben, wenn eine schwarze Person ihnen sagt, ja, auch du hast mich verletzt.
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4: Herzlich willkommen zum CA-Block Schweizer Musik. Von Indie, Hip-Hop, Alternative, Pop, Metal bis Punk. Neue Sounds aus der Schweiz. 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Tja, und wenn das Soundgebilde im Hintergrund ertönt, dann können wahrscheinlich einige sich mit dem identifizieren, wenn sie in Baden im Kino sind die Woche oder noch bis zum Sonntag sind. Bis zum Sonntagabend ist nämlich das Animationsfilmfestival Fantastete. Und wir haben einen Haufen Eindrücke vom Animationsfilmfestival Fantas. Ich habe heute in diesem CH-Block eben auch ein bisschen gewidmet. Kultur, Musik, Film gehört ja alles ein bisschen zusammen. Und Kunst. Und darum einerseits ein paar Eindrücke, Interviews vom Fantosch Festival, ein paar Tipps, was du noch kannst schauen oder was du hättest auch schauen können und natürlich auch Musik, die da sehr gut dazu passt, weil sie sich zum Beispiel irgendeiner Art und Weise für einen Animationsfilm würde eignen. Da ist der Sound vom Trailer im Hintergrund und da zum Beispiel zum Anfangen mit etwas sehr Frechem aus den 80er Jahren Kleenex und Lilliput mit Hitchhike. Schön, dass du eingeschaltet hast.

Kleenex Lilliput mit Hitchhike, 1993 übrigens auch auf Vinyl erschienen. Ja, es ist viel los in Sachen Animationsfilm. Momentan trifft sich die halbe Welt in Baden. Und einerseits FilmemacherInnen, aber auch alle, die in der Filmindustrie, der Animationsfilmindustrie mitarbeiten, aber sehr viel Kulturinteressierte und BesucherInnen kreuz und quer natürlich auch in den Kinos von Baden. Das Fantos Animationsfilmfestival ist in vollem Gang. Insgesamt hat die Jury die schöne Aufgabe gehabt, 3173 Filme auszulesen, die sie eine gewisse Selektion daraus eben vorzeigen am Festival. Eine unglaubliche Menge, das gibt sehr viel zu tun. 101 animierte Kurzfilme sind am Schluss ausgewählt worden und in den verschiedenen Programmen zu sehen. Und ganz wichtig sind natürlich auch immer die Wettbewerbsprogramme. Es gibt Swiss Competitions, das sind die, wo dann wirklich auch Schweizer Filme machen, die ausgezeichnet werden im Animationsfilm. Und es gibt natürlich auch die internationalen Wettbewerbe. Auch die sind sehr, sehr ein zentraler Punkt am Animationsfilmfestival Fantos. Aber es hat ja noch mehr, es hat auch einen Schwerpunkt. Dazu nach einem Titel, wo ich die Melodie vom Trailer, wo ich vor jedem Filmprogramm in Baden läuft am Fantos, wo ich die zum ersten Mal gehört habe, und ich fand, ja gut, also dann müssen wir auch die Young Gods einspielen mit einem Titel, der von ihnen nicht ganz so bekannt ist. Ein wunderbares Instrumental Lointain. Und das hat ja ein bisschen etwas von dem Mut, von dem Fantos-Trailer. Ist aber natürlich viel, viel älter.

0: So wunderbar chillige Sounds hier von den Young Gods aus Mitte der 90er Jahren übrigens stammt der Titel Lautern auf dem Album Only Heaven ist er dann auch erschienen. CH-Block und Live-Spezial heute mit den Young Gods. Und die hören wir dann auch später, wenn die Zeit noch reicht, mit einem weiteren Track. Aber vor allem haben wir heute auch das Fantosch-Animationsfilmfestival, das ganz im Zentrum steht. Jane Mumford hat an der Eröffnungsfeier am Dienstagabend ein bisschen verraten und was es mit dem Programm zum Beispiel Calling Mother Earth auf sich hat. Und die Bühne in dem grossen Saal von der Trafo-Hallen in Baden, die war gespickt mit einem Haufen Plastik, sehr kunstvoll eingepackt, sie selber als Fisch verkleidet.
1: Eine Woche zum Sinieren, Reflektieren und vielleicht auch zusammen Ideen spinnen. Es gibt neben den wunderbaren Filmprogrammen nämlich auch sehr viel zum Miteinander diskutieren. Es gibt Artist Talks, Master Talks, ein Animation Quiz morgen Abend im Royal, Spezialprogramme und Fokusthemen. Aber mehr dazu später. Zuerst noch ganz kurz ein Dankeschön für den Apero. Falls ihr am Apero wart und nicht direkt reinstressen musstet, der wurde kreiert von der Organisation Wertstätte. Also nicht Werkstätte, sondern Wertstätte. Und Wertstätte hat Wertschöpfung zum Ziel. Lebensmittelverschwendung zu reduzieren und Menschen unterstützen, die von Armut und Einsamkeit betroffen sind.
0: Und dazu hat es an dem Apero eben vor allem sehr feine vegetarische und vegane Snack geht zum Beispiel, so geröllte Pflaumen, die sehr gut gewesen sind, Eier mit ein bisschen Mayonnaise drauf. 9000 Eier haben sie gerettet, zum Beispiel vor dem Abfall, hat dann nachher die eine Organisatorin von dieser Anti-Food-Waste-Company eben auch erzählt. Und wenn man da ein bisschen am Apero war, hat man mit viel Freude natürlich genau das gegessen und genossen und hat auch einen Hintergrund gehabt, wo er zeigt, dass das am Animationsfilmfestival Fantosch extrem wichtig ist. Tja, und es hat auch Musik gegeben, und zwar von Ikan Hugh. Sie haben durch den Abend geführt, am Dienstag, der Eröffnungsabend, wo auch musikalisch ist untermalt worden. Und sie sind passend so zum ganzen Bühnendeko mit dem vielen Plastik und den vielen kunstvollen Farben eben auch von Natur aus schon sehr kunstvoll angelegt, sehr farbig angelegt. Übrigens am 17. Oktober Plattentaufe im Salzhaus Winterthur für die neue Platte von I Can Hue. Und wie das tönt hat, da lassen wir jetzt in das Konzert rein. Einen kurzen Ausschnitt. Das zweite auf der Bühne hat sehr gut gepasst. Am Animationsfilmfestival Fantosch in Baden ist die Aufnahme entstanden.

0: Ich kann Hugh auf der Bühne vom Animationsfilmfestival Fantosch in der Eröffnungsveranstaltung am Dienstagabend im Baden. Und da haben wir eben sehr viel erfahren auch über das Programm vom Festival und zum Beispiel eben auch über die Bühnengestaltung, die ganz im Zeichen von einem von den beiden Hauptthemen, nämlich Calling Mother Earth, ist gestanden. Und Calling Mother Earth, das ist eigentlich auch ein Ausdruck von der Natur. Tja, und Calling Mother Earth, das ist auch ein wichtiges Thema gewesen, eins von den beiden zentralen Themen bei Fantosch 2026. Es geht nämlich um die Art und Weise, wie wir mit der Natur umgehen, wie wir unsere Lebensgrundlagen zerstören und auch darum, ob sich der Mensch eben manchmal über die Natur stellt. Entsprechend ist auch die Bühne mit sehr viel Plastik und Farben eingekleidet gewesen und Jane Mumford, die das Programm geführt hat, hat ein bisschen erklärt, was es mit dieser Bühne auf sich hat.
1: Wir haben verschiedene korallenartige Gestelle, die aus recyceltem Kunstmaterial hergestellt sind. Unsere Band sieht verwechselnd ähnlich aus wie ein Box Jellyfish. Weiß jemand, wie Box Jellyfish auf Deutsch heißt? Weil jetzt fällt es mir gerade nicht ein. Diese Feuerquallen sind Feuerquallen mit den ganz langen Tentakeln. Und ich selber bin ein Fisch. Also auch Sternzeichen. Hey, passt perfekt. Haben wir Fische im Raum? Habt ihr gemerkt, wie freudig Fische auf diese Frage reagieren? Wir lieben Sternzeichen, offensichtlich. So, und in den Visuals, die ihr heute Abend auf dem Screen haben werden, ist eine Animation von einem Unterwasser-Rundgang durch ein steiniges Korallenriff mit verschiedenen leuchtenden Elementen drin. Und dieses ganze Thema kommt nicht von irgendwoher, nein, es kommt vom Titel von dieser Ausgabe von Fantosch. Das heißt Calling Planet Earth. Ein Anruf an den Planeten Erde. Aber was für ein Anruf ist es genau? Ist es ein Hilferuf? Calling Planet Earth, please help. Oder ist es bereits ein Notruf? Calling Planet Earth, are you okay? Dieser Sommer war geprägt von Hitzewelle nach Hitzewelle und dass es immer wärmer wird, wissen wir schon seit 1970. 50 Jahre Information und der technologische Fortschritt scheint sich lieber den Mars-Sonden und künstlicher Intelligenz zu widmen als den Problemen vor Ort. Und darum sind wir heute an einen Ort gegangen, wo die Veränderungen viel langsamer von sich gehen. Tausende Meilen unter dem Meer. Wir sind herabgesunken heute und ihr sinkt jetzt gerade mit uns hinab. Wir lassen uns fallen wie eine Spinne, die aus dem Fenster fliegt und driften ganz langsam runter in das kühle Unbekannte.
0: Eine sehr schöne Einleitung zum Thema Calling Mother Earth. Und da gibt es einen ganzen Haufen auch Filmprogramm im Fantosch. Ein Festivalprogramm hat einen ganzen Haufen auch thematische Sachen und Diskussionen dürfen auch nicht fehlen. So, und jetzt habe ich natürlich einen passenden Live-Track da dazu. Und zwar vom diesjährigen Festival One of a Million in Baden. Das ist ja auch ein Festival, wo wir regelmäßig unterwegs sind mit unseren Radios und Live-Übertragungen machen. Mia Florina Häberli, Teil von der Band One Sentence Supervisor, hat nämlich ein grosses Aquarium aufgebaut im Kindermuseum unten in Baden und hat dort dann im Februar ein Mikrofon und ganz verschiedene Klangzeuge eingetaucht und hat so auf diese Art und Weise wollen zeigen, wie es eben

0: ein paar Takte von der Florina Mia Häberli und ihrem fast schon ein bisschen industrial angehauchten Sound, den sie gemacht hat und den sie gespielt hat. Und zwar am One of a Million Festival in Baden. Passt natürlich so zum Thema Wasser, Meer, wo wir vorher auch gehört haben, in der Ansprache vom Fantosch Animationsfilm Festival. Da ist wieder der Trailer, die Melodie vom Fantosch. Von jedem Filmprogramm läuft sie. Ja, natürlich ist auch die Kuratorin von dem grossen Programm Calling Mother Earth von der Jane Mumford auf die Bühne geholt worden am Eröffnungsabend. Und da lassen wir auch rein, was sie uns hat erzählt.
1: Zusammen haben wir jetzt die KuratorInnen eingeladen, um auf der Bühne mit uns darüber zu sprechen. Bitte heißt sie herzlich willkommen. Ich beschreibe sie zuerst kurz. Die eine Person hat einen blauen Einteiler an und einen Hut, der aussieht wie der Kopf eines Eisbärs. Yes, und weiße Sneaker. Und die andere Person hat ein checkered Shirt, ein kariertes Hemd und Jeans und sportliche Schuhe und ein sehr schönes Conch Shell Armband. Did you know about the ocean? Excellent. Bitte heißt Sie ganz herzlich willkommen, Maya Gehr.

0: beginne mit einer Frage an Maya Gehrig. Das ist die Person mit dem Eisbärhut. Voilà.
1: Natürlich.
0: Du hast Calling Planet Earth kuratiert, die Sektion von diesem Festival. Und zwei Programme, finde ich, haben wirklich einen super Namen. Ein Programm heißt 105.600 Frames of Splitting. Und das andere heißt 98.856 Frames of Bonding. Was möchtest du mit diesen Gegenteilen uns zeigen?
1: Also zuerst bin ich dir sehr dankbar, dass du die Zahlen schon genannt hast.
0: Gerne. Du kannst auch hier nachlesen.
1: Nein, das ist okay. Also das Splitting-Programm, das zeigt eigentlich mehr diese Wegbewegung von der Natur. Ich habe mir dann überlegt, als ich angefragt wurde, was heißt das, wenn wir ein Programm über die Natur machen, betonen wir dann nicht, dass wir nicht ein Teil der Natur sind. Und dann habe ich diese Filme, die ich mag, die diesem Thema nahe sind, zusammengesucht und habe gedacht, eigentlich ist das interessant. Die einen beschäftigen sich mehr mit dieser Distanz zur Natur, mit unseren zivilisierten Lebensweisen, die uns eigentlich davon, von der Natur entfernt. Und das ist ja, in Teilen auch dystopisch. Und in diesem Programm werden aber auch in der Dystopie halt erste Lieben und Coming-of-Age-Geschichten erzählt, also es ist nicht nur dark. Und im anderen Programm, auf Bonding, geht es darum, eigentlich mit den Möglichkeiten der Animation wieder mit der Natur in Verbindung zu kommen. Also jemand versucht zum Beispiel, die Sprache der Vögel zu transkribieren in eigenen Zeichen vom Telefonbeantworter aus, also die da called quasi.

0: quasi Planet Earth, den Filmschaffenden. Und ich habe dann einfach die ganzen Frames zusammengezählt und gedacht, ja, wir machen das einfach Frame für Frame, Step für Step, weg und wieder zurück.
1: Also ein spannendes Programm, Calling Mother Earth. Und was es jedem Film natürlich braucht, ist Raum. Grauzone haben das in den 80er Jahren besungen.

0: Angst. Angst.
1: Angst. Angst. Angst. 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Angst. Angst.
0: 1998, es sind die sogenannten Sunrise Tapes mit alten Aufnahmen von Grauzone wieder veröffentlicht worden. Und da ist auch der Titel drauf, Raum. Ein Titel, wo man sehr gut auch als könnte für einen Animationsfilm brauchen. Und von diesen Animationsfilmen gibt es ja ganz viele. Momentan in Baden am Fantosch Animationsfilmfestival noch bis am Sonntagabend in den verschiedenen Kinos. Und ein Schwerpunkt haben wir schon gehört, Calling Mother Earth. Der zweite grosse Schwerpunkt, der betrifft das Filmschaffen, das Animationsfilmschaffen von Ägypten. Und 1936 hat dort Frenkel Brothers einen ganz wichtigen Beitrag, einen Startschuss, eine Blaupause quasi geleistet. Sie haben nämlich einen ersten animierten Cartoon von Ägypten und ja, von Asien überhaupt rausgebracht und Misch Effendi hat er geheissen.
2: بالهنا والشفاء.
3: طارق برضو كان ليه صديقته اللي هي راقصة السيرك.
0: Ein Programm mit ägyptischen Animationsfilmen aus dem Nahen Osten auch hören wir dort und sieht man auch am Animationsfilmfestival Fantosch. Da hat es ein sehr spannendes Programm dazu. Tja, und ich habe natürlich auch Filmemacherinnen getroffen. Eröffnungsapero am Fantosch Festival. Und da trifft man schon die ersten Filmemacherinnen. Hier am gleichen Tisch, bei mir sind zwei, die die Filme hast du gesehen im Fantosch Animationsfilmfestival.
4: Ja, hallo, ich bin Tanja und mein Film läuft hier im Swiss Competition und er heisst Sensual. Und es ist mein Abschlussfilm von der Filmakademie Baden-Württemberg.
5: Hallo, ich bin Zara und ich bin Teil vom Aggregatstudio und hier im Festival läuft in der Kids Competition mein Film «ExoExo».
0: Ich habe hier zwei sehr aktive Schweizer Animationsfilmerinnen, finde ich spannend. Ich habe in der letzten Sendung gesagt, der Schweizer Animationsfilm hat, wenn man zurückschaut, in den letzten Jahren extrem zugeleitet. Wie nehmt ihr beide als Filmemacherinnen das wahr?
4: Boah, ja, ich muss sagen, ich bin gar nicht so krass in der Schweizer Animationsszene tätig, sondern eher, weil ich dann in Stuttgart, also ich habe schon auch in Luzern studiert, aber nachher lange in Stuttgart und darum bin ich mehr so Stuttgart-Umgebung und Deutschland vor allem drin. Darum kann ich da, glaube ich, gar nicht so viel dazu sagen.
0: Aber in Deutschland läuft ja auch einiges in Sachen Animationsfilm. Das ist wahrscheinlich viel grösser als in der Schweiz.
4: Voll, ja. Also in Deutschland läuft sehr viel. Und ja, also ich bin auch extra so richtig Deutschland, weil ich sehr lange das Gefühl habe, okay, es gibt einfach mehr Möglichkeiten, es gibt auch mehr Jobs und mehr Studios. Und ja, weil ich jetzt mehr wieder so richtig künstlerischer Animationsfilm gegangen bin, ist es wahrscheinlich eher so für mich, dass ich selbstständig werde und nicht so in den Studios bin, aber auf jeden Fall. Ich glaube auch so, die Förderungssysteme sind ein bisschen breit gefächert. Das heisst nicht, dass es einfacher ist in Deutschland, aber vielleicht gibt es einfach ein bisschen mehr Auswahl.
0: Wie ist es bei dir, frage mal deine Kollegin, die ja in der Schweiz ein Studio gegründet hat, in Bern, wie du mir erzählt hast. Was war der Antrieb gewesen?
5: Ja, es war glaube ich, so im letzten Studiumjahr gewesen, an HSLU Luzern, das ist die Animationsschule in der Schweiz. Da haben wir wie so gefunden, ja, jetzt werden wir nächstes Jahr so in der Wildlife vom Job suchen und Lebensunterhalt verdienen rausgespuckt. Und wie schon vorher erwähnt, ist wie die Animationsszene in der Schweiz ist nicht so viel. Also, wie soll man sagen? Es hat nicht super viele Möglichkeiten im Angestelltenverhältnis zu arbeiten, sondern schon hauptsächlich im Freelance. Und dann haben wir gefunden, zu dritt sind wir stärker als allein und haben dann so gestartet als Kollektiv und haben dann gefunden, wir hätten noch Motivation, vielleicht selber Filme zu produzieren. Und so im Schweizer Rahmen muss man da eine GmbH haben. Und darum haben wir gefunden, hey, machen wir. Und jetzt sind wir da voll in den Startlöchern.
0: Wir schwätzen über deinen Film auch. Zuerst aber über deinen. Du bist gerade der erste Film im ersten Schweizer Competition-Wettbewerbsprogramm. der Tanja Nuiden mit Sensuell. Und was sie es erzählt hat und was in dem Film so alles vorkommt und vor allem auch, wie sie den gemacht hat, den kunstvollen Animationsfilm, nach beantragter sehr filmischer Musik, und zwar Strotter Inc., ein Industrial-Künstler und Dark-Ambient-Künstler, der 2010 im Bacillus in Zürich gespielt hat. Er hatte einen Plattenspieler, dort waren Mikrofone drauf und Kleberli und irgendwelche Kartonteile drauf montiert. Und irgendein Tonabnehmer ist über all den Krümpel drüber gesaust und hat dann sättige Klänge da erzeugt. Passt natürlich in eine Sendung rund um Animationsfilmfestival und CH-Block Live-Spezial Strotter Inst. Das war natürlich ein Schweizer Künstler, passend zu dieser Sendung.

0: Das ist ein Strutter-Inst im Bacillus in Zürich. Auf der Bühne gestanden. Respektive hinter seinen vielen Computer- und Klangzeugen wie einen umbauten Plattenspieler 2010 passt sehr gut in seine Sendung rund ums Animationsfilmfestival Fantosch. Und ich habe mit zwei Filmemacherinnen geredet, der Tanja Nuiten, sie hat Sensuel, einen 4-minütigen Animationsfilm im Schweizer Wettbewerbsprogramm mit denen gehabt, und Zara Binz von der Aggregat Studios. Und das ist ein neues Berner Kollektiv, das Filme produziert, Animationsfilme. Und wie gesagt, so ist sie dann auch im Programm für Kids vertreten.
1: Wovon erzählt Sensuel?
2: Sensuel ist eigentlich so sehr persönliche Geschichte. Oder es ist nicht einmal so eine Geschichte, sondern es ist so eine Reise durch verschiedene Gefühle vom Vorspiel und von der Nähe mit jemandem. Und alle diese sehr intimen Gefühle werden mit verschiedenen Tieren so wie in einer Metapher erzählt oder dargestellt. Und ich glaube, das Spezielle an meinem Film ist so, dass er nicht wirklich eine Geschichte hat so einen Plotpoint, sondern es ist mehr so eine rote Linie und er hat eine Steigerung und es ist mehr so eine visuelle Reise oder ein visuelles Erlebnis.
1: Die Technik, die du angewandt hast?
2: Ja, Technik ist auch was Spezielles. Ich habe den Film mit Aquarell gemalt. Also ich habe ihn zuerst digital animiert mit so Outlines, also nur den Strich, und dann habe ich es ausgedruckt und 900 Bilder mit Aquarell gemalt.
1: Das ist ein unglaublicher Aufwand. Wie lange hat man denn für so einen Film?
2: Ja, lang. Also ich habe 2,5 Jahre während dem Studium daran gearbeitet und nachher noch ein halbes Jahr danach, weil der ganze Film ist so wie zu einem multimedialen Projekt entstanden, wo man dann so sagt, so, ja, das gibt den Film, es gibt die 900 Aquarell-Originalgemälde eigentlich, und dann, um das nochmal so ein bisschen zu aufbrechen, die kleinen Bilder, habe ich nochmal ein halbes Jahr nachher noch so grossformatige Bilder gemalt.
1: Ein absoluter Wahnsinn eigentlich, eine grossartige Arbeit. Wie lang ist es geworden?
2: Nur 4 Minuten.
1: 2,5 Jahre, wenn man 4 Minuten schafft, das ist eben auch das Schöne an dieser Kunstform, ich sage dann bewusst Kunstform. Das habe ich eh schon mal eine Filmemacherin fragen. Wenn jetzt der Film zum ersten Mal gezeigt wird, so an der grossen Leinwand, an dem wichtigsten Animationsfilmfestival von der Schweiz, also gar europaweit, darf man mittlerweile sagen, was geht einem da durch den Kopf? Ist man da nervös am Tag vorher?
2: Ja, nein, also ich bin am liebsten nicht den Tag vorher nervös, sondern eher so während dem Film. Ich bin auch nicht kurz bevor der Film anfängt nervös, sondern erst wenn er dann anfängt, denke ich so, oh mein Gott, das ist jetzt meine. Und dann, ja, denkt man halt so, ja, wie reagiert das Publikum und wie wird nachher die Fragerunde? Meistens hat man ja nachher noch ein Q&A. Und das ist eigentlich schon spannend, aber also auch macht schon Spass.
1: Sieht man denn den Film im Vorprogramm auch, wenn du schaffst, einmal so für eine grosse Leinwand?
2: Ja, also an der Filmakademie haben wir ein eigenes Kino von der Schule und dort geht man den regelmäßig testen. Und also ich glaube, die Filmakademie ist halt eine sehr grosse Filmuni und dort hat man ein bisschen den Luxus, wo man das machen kann. Von dem her habe ich ihn jetzt schon ein paar Mal grösser gesehen, aber natürlich, ich glaube, am Fantosch ist die Leinwand schon noch mal grösser.
0: Ja, und auch der Ton ist natürlich im Kino dann wahnsinnig viel besser, so mit der Surround-Anlage. Und da kann man dann so einen Film gerade nochmal ganz anders geniessen. Und dann entfaltet natürlich auch ganz einen anderen Sog, der einen reinnimmt. Wir gehen zurück zu Ikan Hugh. Wir gehen zurück zu der Eröffnungsveranstaltung vom Fantosch am Dienstagabend. In der grossen Halle vom Trafo im Baden haben sie die Veranstaltung begleitet. Und dann wieder ein Ausschnitt aus dem kurzen Konzert, das sie gespielt haben.

0: Ich kann Hugh am Animationsfilmfestival Fantasch an der Eröffnungsveranstaltung. Und eben dort trifft man dann auch wirklich Filmemacherinnen. Spannendes Gespräch, das ich mit ihnen geführt habe, mit der Tanja Newton und mit der Sarah Binz. Beide haben Film gezeigt im Programm vom Animationsfilmfestival. Und da sieht man, ein bisschen hinter die Kulissen. Und das finde ich eben auch immer spannend an so einem Festival. Sarah Binz zum Beispiel ist Teil vom Team vom Aggregatstudio, ein Filmstudio in Bern, das sie aufgebaut haben für Animationsfilme und mit dem Film «Xoxo» vertreten im Kinderfilmprogramm.
1: Bei dir, du hast einen Film, der für Kinder ist, im Kids-Programm, spielt auch eine grosse Rolle am Fantasch. Erzähl mal von dem Film.
2: Ja, das ist eine lustige Sache, weil für mich war die Motivation, eigentlich, wie soll man sagen, Filme machen, also Animationsfilme machen, es dauert einfach lang. Und bis man am Schluss ein Resultat hat, das man vom Publikum zeigen kann, dauert es einfach ewig. Und das ist halt unter anderem im Alltag auch etwas frustrierend, wenn man so lange daran arbeitet und wie irgendwie nicht kann, etwas zeigen kann. Und dann haben wir eine Challenge gemacht. In einer kleinen lokalen Ausstellung möchte ich wie all meine Frames ausstellen. Ich habe einen Monat Zeit. Ich mache jetzt einfach das, was ich in einem Monat machen kann. Das war die Challenge. Und dann habe ich gefunden, ich will auch nicht wie etwas wie den Kopf zerbrechen, dass es wie mega eine Story muss haben, die eben die Welt bewegt, sondern es einfach Spass haben. Und auch beim Zuschauen, es hat einfach Spass haben. Und ich denke so, hey, das hat mich zum Schmunzeln gebracht. Das war meine Motivation. Und mit dem bin ich in die Stadt Bern rumgelaufen, habe mit der Kamera verschiedene Szenen in der Stadt gefilmt. Die haben abgebrochen auf 8 Bilder pro Sekunde. Alle ausgedruckt, in ganz kleine so Rämli eigentlich, wie ausgeschnitten. Und dann mit Tippex einfach drüber animiert. Ohne Leuchtbild, ohne nichts, sondern einfach gemacht. Und dann habe ich wie mit den Szenen, die passiert, und meinem Stift gesprochen, so, hey, was könnte jetzt hier eigentlich passieren? Und dann sind plötzlich so verschiedene Szenen sind so Wesen daheim gewesen. Und eigentlich sind es kleine Wesen, die Bern besuchen und so ein bisschen in den Alltag so reinpushen. Und zum Beispiel hast du so kleine Vögel, die auf Tauben reiten und wo jemand mit anderem Kaffeepause macht. Und ja, das ist dann so entstanden. Und am Schluss ist wie eigentlich mit einer Musik von einem Musiker, der eine Webseite hat gemacht, die Mobi Gratis heisst, habe ich wie dort Musik brauchen, weil es so für Kulturzwecke eigentlich gedacht ist. Und so ist innerhalb von einem Monat ein Film entstanden. Und ich habe gefunden, hey, wir können es ja versuchen, mal auch in einem Festival einzureichen. Und wie es aussieht, freue mich mega, dass ich mit den Kindern da wieder zusammen erleben und das erste Mal in so gross dürfen zu sehen, den Film.
0: Und die Filme, also die kann man wahrscheinlich dann erst früher oder später vielleicht einmal auf YouTube oder so, auf Vimeo zeigen und sehen, weil viele von diesen Animationsfilmen werden ja nach den Festivals irgendwie auch veröffentlicht oder sind halt dann wirklich an diesen Animationsfilmfestivals in den Programmen zu sehen. Fantasch zum Punkt CH zum Beispiel, Tanja Newton und Sarah Binz, wir haben die beiden Filmemacherinnen kennengelernt.

0: Was für ein Fest, das ist natürlich auch der Animationsfilmfestival in Badensfahrt. Da ist ein richtiges Fest vom Animationsfilm und jemanden müssen wir natürlich schon heute auch noch zu Wort kommen lassen.
1: Hallo zusammen, ich bin Ivana Kvesic, ich bin Festivalleiterin von Fantosch, vom Internationalen Animationsfilmfestival in Baden und ich freue mich auf die Radioshow mit dem Leo.
0: Und Ivana Kvesic ist natürlich auch auf die Bühne geholt worden an der Eröffnungsveranstaltung und hat so ihre Lieblingsfilme kommt da.
1: Also ganz ehrlich, dass es jetzt einfach mal startet. Nach diesem Hitzesommer, unser Büro war konstant über 30 Grad heiß, mit teils frittierten Gehirnen, können wir echt stolz darauf sein, was wir jetzt alles auf die Beine gestellt haben. Ich habe drei persönliche Highlights. Eins ist unser neues Format, das Artist Cup and Cake, ein Pendant zum Artist Brunch, wo Langfilmschaffende zu Wort kommen und wo wir noch mehr Begegnung und Raum haben für Austausch. Das andere ist, dass mein persönliches Highlight seit letztes Jahr ist die Midnight Snack-Reihe und von dort kommt auch der Name von Calling Planet Earth, weil wir zeigen am Freitagabend, ich muss kurz spicken, ihr werdet jetzt wissen wieso, The Video Synthesizer Exploring a Lost History of Electronic Animation. Dieses Programm habe ich gesehen am Doc Leipzig und ich war so geflasht und dachte, ich muss das auch hier zeigen. Und dort wird das Lied von Sunra, Calling Planet Earth, gezeigt. Diejenigen, die heute das Kurzfilmprogramm sehen werden, kommen in den Genuss davon.
0: Ein schönes Schlusswort. Und damals, am Dienstag, war das natürlich ein Anfangswort von der Ivana Kvesic, Festivaldirektorin vom Animationsfilmfestival Fantosch in Baden. Und wir haben jetzt auch die passende Musik dazu. Und zwar im CA-Block und Live-Spezial. Schweizer Legenden in Sachen elektronischer Musik ist auch sehr passend für irgendwelche Filme natürlich. Young Gods Live. Playlists Leo Swiss Radio auf Instagram und Facebook. Unter djleo.net findest du auch die Webseite mit weiteren Sendedaten.

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Immer am ersten, immer am letzten Freitag vom Monat zwischen 8 und 9 da auf lora.ch übers Internet oder auf 97,5 MHz. Du weißt es, wir spielen nicht den 0815 Sounds, nein, wir machen Dance Music Geschichte von den 70er Jahren, Ende 70er Jahre, 80er Jahre und zum Teil auch 90er Jahre. Heute hätten wir wieder machen Michael Jackson vs. Prince. Leider haben wir ein technisches Problem im Studio. Tut mir leid. Also wird es nur eine reine MJJ, Michael Joseph Jackson sein. Und zwar nicht über seine Lebensgeschichte, nein, sondern über seine Musik, vor allem 70er, 80er und vor allem auch 90er Jahre. Das hörst du bis heute am 9 Uhr am Abend, wie immer am Mic, der DJ Johnny J.

0: Oh, wir fangen an mit einem Dance Tracks Megamix, den man gemacht hat, schon vor längerer Zeit. Und zwar My Name Is Wanna Be Starting Something aus dem Jahr 1982 aus dem Album Thriller. Das ist der Michael Jackson Mega Dance Mix von Dance Tracks.
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1: Übrigens, Ruckis Jahr 1979 vom Album Off the Wall. Das Lied Off the Wall, geschrieben von Rod Temperton, der unter anderem auch Thriller geschrieben hat. Er, der ja viele gute Hits produziert hat. Auch für den Michael Jackson. Das gehört jetzt bis am 9 Uhr Abend. Michael Jackson, nicht nur die 08 15 Songs, sondern auch andere. Bleibt dabei! 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

1987 gab es das Lied, Another Part of Me ist 1986 entstanden. Und zwar vom Film Captain EO, ein 3D-Movie, wo man nur im Disneyland schauen konnte. Regie führt Francis Ford Coppola, zusammen produziert Disney Studios. Another Part of Me.

vom Album Bad, Smooth Criminal. Wo in seinem Film, im Michael Jackson Film Moonwalker 1988 vorkommen ist. Wer sich an das Video erinnern kann, das spielt in den 30er Jahren vom letzten Jahrhundert. Und er spielt etwas, irgendwie etwas gegen den Al Capone. Da sehr, sehr düster und ein bisschen rockig. Smooth Criminal aus dem Jahr 1987. MJJ, Michael Jackson.

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1: 1995, das große Album History, Past, Present and Future Book 1. Hey, denke ich, viel länger soll es sein. 4,42 hat er gebraucht, Michael. Heißt von den Songs in den 90er Jahren, die nicht mehr vom Dings produziert worden ist. Nicht der Rap, guter Best, der Best Learning. Da ist es aus dem Song Double Junkie. Da ist es Money. Michael Jackson aus dem Jahr 1995.

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1: Wir haben das Lied aus dem Album, aus dem grossen Hit Thriller, geschrieben vom Steve Pogar von der Toto mit dem John Bettis, produziert von Quincy Jones.

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1: Im Jahr 1977 von Rod Temperton geschrieben, Album Off the Wall, Rock Video. Kennst du es vielleicht anders? In den 90er Jahren hat sein Label Sony entschieden, hey, wir machen einen Brückenschlag über auf ein bisschen Dance, und das ist von Frankie Knuckles entstanden.

Frankie Knuckles, der Mitte der 90er Jahre eigentlich der Grossvater von House Music geholfen hat, hat man ihn kontaktiert. Er hat dann die Originalbänder bekommen von Rock Video von 1979 und hat Sachen entdeckt, die er gesagt hat zum Produzenten Quincy Jones: So, und jetzt machen wir das hier anders. Ein bisschen wie eine Ballade, ist es aber nicht. Glaubt man es, es wird hausiger, es wird gut. Es ist ganz, ganz ein schöner Remix. Wir, die ja nicht grosse Fans sind von Remix, aber das musst du einfach gehört haben.

0: Wow, das war endlich einmal ein ganz ein guter Remix. Wer hat das denn? Frankie Knuckles und der Michael Jackson.
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0: Aus dem Jahr 91, aus dem Album Dangerous Jam. Ein Rap-Verse vom Heavy D. Wer das Video kennt, kann sich erinnern mit dem Michael Jordan. Er hat einfach den Ball einfach nie gesehen. Und das ist so geworden. Jam.

Sven, so, was kann ausmachen? Der Quincy Jones hat Michael gesagt, du bist spät ins Studio gekommen. Okay, wir wollen das Album Bad aufnehmen. Was ist passiert? Oh, die Polizei hat er angehalten. Bist schnell gefahren? Schreib doch, wie du dich gefühlt hast. Und das ist daraus entstanden, das Beat Demon. Eigentlich hätte das eben auch als Single rausgekommen.

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1: So, der nächste Song ist eine spezielle Geschichte. Also er war ja zuerst Freund mit dem Paul McCartney, hat das Lied zusammengeschrieben, Say Say Say, produziert nicht von Quincy Jones, sondern von George Martin, der legendäre Produzent von den Beatles. Und einmal ins Nachtessen hat Paul McCartney gesagt, du Mike, sag dir Geld, machst du, wenn du Besitz durchgreifen von den Songs, also wenn du das Songsrecht überkommst. Und das hat ihm dann auf die Idee gebracht, Michael, Songs von den Beatles zu kaufen. Und nachher war er nicht mehr Kollege von Paul McCartney. Aus dem Jahr 1983. Say, say, say.

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1: So, einen haben wir noch, und zwar ganz, ganz etwas Spezielles. Und zwar Thriller, aber die Version vom Video. Du weißt, 14 Minuten, sensationeller Film, der daraus gemacht worden ist. Und das Lied hätte eigentlich anders sollen heissen. Und zwar Starlight Love, dann Starlight Sun. Aber der Rod Temperton, der das Lied geschrieben hat, hat irgendwie gemerkt, das passt eigentlich gar nicht richtig zum Thriller-Album. Thriller? Okay, und dann hat das Lied, also der Text, total alles neu geschrieben. Und das ist daraus entstanden. Thriller. Full Video Version. So, so far, es hat uns Spass gemacht. Wir wollten das mit dem Prinz machen, ist leider nicht der Standard dafür. Die ganze Version vom Film, vom Lied Thriller, das gehört jetzt da bei uns. Ich wünsche euch ein schönes Wochenende. Fahrt langsam, geniesst es. Bye bye.
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0: herzlich willkommen zu einer weiteren Stunde mit Rock'n'Roll, Rockabilly und Artverwandtem. Mein Name ist DJ Leo, schön, dass du eingeschaltet hast. Ja, unser Train from the 50s till today, so heisst die Sendung, der Rock'n'Roll Train, der fährt heute, nimmt Fahrt auf, vor allem mit einem Special, Vorschau. Am 1. und 2. Mai findet nämlich im Säuliamt in unserem Sendegebiet das Rock'n'Roll Festival statt. Ganz genau eigentlich vom 1. bis zum 3. Mai im Hotel Kronenhof in Zürich an der Wehntalstrasse 551. Und Grund genug, mit Ihnen zu schwätzen.
1: Hallo, ich bin der Christian.
2: Und ich bin Linda, wir sind von Rock'n'Roll und ihr hört die Sendung von Leo.
0: Ja, und der Christian und Linda, sie beide organisieren das Festival und mit ihnen habe ich das Interview geführt. Wir lassen da ein bisschen hinter die Kulissen und lernen natürlich all die vielen Bands kennen, die am Rock'n'Roll Festival werden spielen. Außerdem natürlich ein Haufen auch Musik rundum, ein paar Neuerscheinungen und ein Vorschaufskonzert vom Jake Calypso. Also eine ganze Stunde. Ja, voll mit Rock'n'Roll und artverwandtem Playlists gibt's auf Leo Swiss Radio auf Instagram und Facebook. Und fangen wir doch gerade an mit einer Band, die spielt am Rock'n'Roll Festival. Es sind nämlich Lucifer und The Brimstones. Der Lucifer hat eine neue Band und die letzte, die er hatte, die hat so getönt.

0: Fake Plastic Rock'n'Roll. Dafür hat Lucifer nichts übrig, sondern lieber der echte, wilde Rock'n'Roll, wie er spielt. Und Teddy Boy Sound natürlich auch. Ein Ausschnitt aus dem Live-Album, das vor ein paar Jahren ist rausgekommen bei Bear Family Records. Mittlerweile hat Lucifer eine neue Band wieder gegründet und mit den Brimstones steht er dann auf der Bühne am Festival, am Pork and Roll, das am 1. bis zum 3. Mai stattfindet in Zürich. Und er hat ganz Haufen Bands übrigens einen Live-Mitschnitt mitgebracht von Bands, die dort spielen. So als kleine Einstimmung heute. Aber natürlich, eben, der eine oder andere Oldie darf auch nicht fehlen. Die Angela aus Zürich zum Beispiel, wo unsere Rock'n'Roll und Rockabilly-Sendung am für Radio Lora lost hat, gefunden hey, spiel doch mal wieder die Wanda Jackson. Sie wünscht sich den Titel der hier. Hard-Headed Woman stammt aus dem Jahr 1958.
1: If you like love songs, well, we think this is one of the most beautiful love songs that's ever been written, and we'd like to do it especially for all of y'all. It goes like this.
0: Ich habe natürlich auch eine spezielle Live-Version gefunden.

0: Das ist der Titel «Lovey Dovey Baby» gewesen. Ein Titel, wo übrigens auch ein, verwechselt wird immer. Der Dave Burgess hat das nämlich gesungen. Es gibt auch einen Reggae-Sänger, der so heisst. Aber der Dave Burgess ist in der Rockabilly-Szene von den 50er Jahren aktiv gewesen und nie so bekannt worden wie halt seine Vorbilder, der Elvis Presley, der Carl Perkins oder der Gene Vincent. Aber das Tolle ist, dass eben die obskuren Titel dann auch zusammengefasst werden, regelmäßig, zum Beispiel auf so Zusammenfassungs-CDs, Compilations wie «That'll Flat Get It» Volume 53, eine Zusammenstellung mit alten Aufnahmen von Jackpot und Starlight Records zum Beispiel, wo da ganz neu rausgekommen ist. Aber jetzt gehen wir zu einem Festival.
1: Hallo, ich bin der Christian.
2: Und ich bin Linda, wir sind von Pork'n'Roll und ihr hört die Sendung von Leo.
0: Und Pork'n'Roll, ja, das ist ein Festival, wir haben es schon ein bisschen angekündigt, vom 1. bis 3. Mai findet das in Zürich statt, ein Rock'n'Roll und Rockabilly-Festival, wo rund 10 Bands spielen. Eine neue Location übrigens, zum ersten Mal im Hotel Kronenhof an der Wehntaler Straße in Zürich. Der Christian und Linda, die das mitorganisieren und die so die treibende Kraft hinter dem Festival sind, sind völlig begeistert, vor allem von der Akustik.
2: Das ist im Fall Akustik da drin. Ja. Das ist aufgebaut wie so ein alter Radio von der Form her. Also es ist eine fantastische Akustik.
1: Bis jetzt die beste, was wir jetzt hier gehört haben.
2: Ja.
1: Es hat sogar der von der Spider-Murphy-Gang. Der
0: Günther Siegel? Oder Barney?
1: Nein, nicht der Günther Siegel, der hat da auch im Kronensaal gespielt und der hat dann für uns mal ganz kurz vorgespielt, wie die Akustik so ist. Und das ist absolut der Hammer.
2: Ja, das war mega cool gewesen.
0: Das war gemeint, der Pionist von der legendären Spider-Murphy-Gang. Ja, und dort findet also jetzt das Festival statt, wo unter anderem auch sie spielen, Roy D. and the Spitfires.

Heidi und die Spitfires Rolling Through the Night haben wir gehört. Und das ist eine der Bands, die auftritt am Pork and Roll Festival. Zusammen mit Lucifer and the Brimstones, the Go-Getters, Arty Edge and the Shadowbirds, Texabilly Rockets in the Beat, Kula Bulas, Jan Offender, the Blue Velvets oder B15 Truckabilly Trio sowie Roy D. and the Spitfires eben. Und ja, ein spannendes Festival. Es gibt dort immer auch ein Rahmenprogramm. Man kann sehr gut essen, das hören wir dann später auch. Es gibt übrigens einen grossartigen Kartoffelsalat. Am letzten Festival, an der letzten Ausgabe von Pork and Roll, hat es das liebevolles Team selber gekocht. Und ja, also vor allem der Kartoffelsalat, der ist mir in bester Erinnerung geblieben. Auch das überkommt man auch nicht an jedem Festival, so etwas. Und der Christian und die Linda vom Team erzählen uns nachher ein bisschen, wie es überhaupt zu ihrer Liebe zum Rock'n'Roll, zum Rockabilly, aber auch zu dem Festival ist gekommen. Zuerst aber die Imelda May. Ich bin eine Woche in London und dann gleichzeitig spielt ja, die Imelda May. Mal schauen, vielleicht gehe ich sie sogar schauen. Einer der ganz tollen Titel, den sie ja aufgenommen hat, Mayhem.

0: Nicht das Mayhem, wie es einmal der Mai 2010 auf ihrem zweiten Studioalbum gesungen hat, sondern ein toll organisiertes Festival. Liebevoll bin ich ganz sicher, dass das wieder hinkriegt, wird das Porkenroll Festival vom 1. bis 3. Mai sein.
1: Hallo, ich bin der Christian.
2: Und ich bin Linda, wir sind von Porkenroll und ihr hört die Sendung vom Leo.
0: Tja, und von Ihnen beiden wollte ich wissen, wie Sie denn zum Rock'n'Roll und zum Rockabilly, zu der ganzen Szene, haben gefunden.
1: Es ist einfach, das ist eine Lebenseinstellung. Ich bin jetzt 54 Jahre alt und ich bin eigentlich damit aufgewachsen und auch die ganzen Leute und alles drumherum, das ist eigentlich das Schönste, was es gibt für mich.
0: Wie hast du das kennengelernt?
1: Kennengelernt habe ich es mit 13 Jahren. Ich hatte einen Freund gehabt, der war in der Szene gewesen. Das war in München und da bin ich oft genug mit ihm unterwegs gewesen, bei vielen Konzerten und auch sehr schöne Konzerte und dann bist du einfach hängen geblieben.
0: Ja, und München hat ja auch eine sehr gute Szene gehabt. Ich mag mich erinnern, eine Theaterfabrik zum Beispiel beim Manne oder die Festivals. Was hast du da für Künstler gesehen?
1: Ah, ich habe gesehen, Johnny Cash war ich gewesen, Crazy Kevin, Stray Cats, also wirklich sehr, sehr viele.
0: Ja, und du bist mit der Linda mitverantwortlich, dass wir ein Porkenroll Festival haben. Linda, bei dir, woher kommt bei dir die Liebe zu dieser Musik?
2: Ah, das ist auch schon viele Jahre. Einmal haben wir einem Konzert und nicht mehr davon weggekommen. Und ja, so ist man so drin hineingewachsen. Sei es mit Kleidung, mit Musik, die läuft daheim, Konzertbesuche, Frisuren, alles zusammen.
0: Und das gehört auch rein, neben der Musik natürlich, die Go-Getters aus Schweden. Die werden am Porkenroll Festival auftreten. Da ein Ausschnitt aus einem Konzert, wo sie 2023 gegeben haben am Rockin' Race Jamboree.
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1: Ein Ausschnitt aus dem Konzert von den Go-Getters. Rockin' Race Jamboree 2023. Und bald kann man sie am Pork and Roll Festival erleben. Go-Getters aus Schweden.
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0: Rhythm Shakers sind das gewesen, mit Voodoo. Und das ist ein Titel, der auch rausgekommen ist bei Wild Records. Ja, und genau die Plattenfirma, die so den wilden, rauen, ungehobelten Rockabilly rausbringt, wie wir ihn heute auch schon gehört haben, unter anderem von Roy D. and the Spitfires. Musik, die die beiden sehr gerne haben.
1: Hallo, ich bin der Christian.
2: Und ich bin Linda, wir sind von Porkenroll und ihr lasst die Sendung vom Leo.
0: Und das Festival vom 1. bis 3. Mai bringt ja einen Haufen wilde und ungestüme Rock'n'Roll-Teddyboy und ja auch Rockabilly-Bands in die Schweiz. Ich habe mich mit den beiden unterhalten. Haben denn deine Eltern auch Rock'n'Roll gelost und Rockabilly?
2: Meine Eltern haben eigentlich alles ein bisschen gelost, alles was Musik anbelangt. Genau.
0: Und wie war bei dir der Kontakt nachher zu der Szene?
2: Ja, der ist gewachsen, der ist dann immer grösser geworden. Man hat immer mehr Leute kennengelernt, man hat auch international Leute kennengelernt, sei es in Ungarn, Frankreich, England, Schweden. Und das ist mega cool, man kennt überall ein bisschen jemanden. Genau.
0: Der Schritt, bis man dann aber selber ein Festival auf die Beine stellt, der ist ja dann doch ein grosser. Wann ist der Moment bei euch beiden aufgekommen, wo ihr gefunden habt, wir wollen es selber mal veranstalten?
1: Bei dir vorher schon,
2: gell? Ja, das war bei mir schon vorher gewesen, weil ich eine Band, die von Ungarn kommt, hat mich gefragt, ob ich etwas organisieren könnte, weil sie spielen eh schon, ich glaube in Österreich oder irgendwo anders in der Schweiz, keine Ahnung mehr genau, ob ich etwas könnte auf die Beine stellen. Und das war dann so das erste Konzert gewesen. Das ist jetzt auch schon etwa 12 Jahre oder so her. Genau.
0: Und das ist ja dann doch auch noch oder etwas Grosses. Das erste Mal ein Konzert organisieren. Magst du dich erinnern? Hast du da schlecht geschlafen vorher? Ist man da nervös?
2: Ich bin brutal nervös.
1: Ja, ich auch.
2: Also eigentlich jedes Mal ist man nervös. Kommen genug Leute? Kommen überhaupt Leute? Klappt alles mit der Flughafenabholungen? Klappt es mit dem Sound? Klappt es mit dem Essen? Klappt es mit dem Getränk? Ja. Es sind ganz viele Sachen, die da zusammenspielen. Und wir sind ja zum Glück nicht allein. Wir haben eine coole Truppe um uns herum. Ohne die wäre das gar nicht möglich.
1: Ja, genau. Zum Beispiel Rockabilly Teddy Boys Bavaria. Das ist ein guter Freund von mir. Das ist unser Club. Die helfen natürlich ganz fleißig mit. Und es ist halt schwierig, immer eine Location zu finden. Und jetzt haben wir eine super Location auch gefunden. Max Benz, Hotel Kronenhof. Er ist wirklich ein super Typ. Der macht auch viele andere Veranstaltungen dort. Marco Prima war schon dort und so weiter. Und da muss ich nochmal sagen.
0: Ja, kommen wir nochmal zurück zum ersten Porkenroll Festival. Das war ein ganz tolles Festival, ja, wo wir ein paar Live-Aufnahmen gemacht haben. Erinnert ihr euch? Also, wie ist vor allem auch die Idee und das Konzept entstanden für ein Porkenroll?
2: Das ist ein Jahr vorher entstanden in Waldorf am Weekender. Da hat man vielleicht schon ein Gläschen gegen den Durst. Und dann hat man einfach dort mal schon ein bisschen mit den Bands gequatscht gehabt, die man schon kennt hat. Ah, das wäre cool, ja, wieder mal miteinander auf der Bühne und so weiter und so fort. Und nachher, ja, so ist das entstanden.
1: Ich bin dann überrascht worden von meiner Frau, weil ich war in diesem Moment woanders und hat sie gesagt, hey, wir machen nächstes Jahr Rock and Roll.
2: Ja. So,
1: okay.
0: Und zum Glück machen sie das, weil jetzt kommen natürlich auch ganz einen Haufen Rock'n'Roll und Rockabilly von dort geniessen. Zum Beispiel B15 Truckabilly Trio. Die Linda hat das ja erzählt, eine von der ersten Bands, ja, die erste Band, die sie überhaupt einmal veranstaltet hat, ist nämlich aus Ungarn gewesen und das B15 Truckabilly Trio eben auch und spielt wilde Rockabilly.

0: Blue Velvet. Sind das Troubles Ahead? Ein ruhigerer Moment in der heutigen Rock'n'Roll-Sendung im Rock'n'Roll-Train. Und Blue Velvet werden ebenfalls spielen am Pork'n'Roll Festival. Sie kommen aus Berlin und der Gitarrist Dominik Moves ist dort so die treibende Kraft. 2023 ist das Album beim schwedischen Label Enwicken Records rausgekommen. Das ist ja eine ganze Stadt, wo ein Haufen Musiker innen wohnen und Haufen Bands auch daheim sind. Also da kannst du jeden Abend eigentlich mit jemandem jammen in Schweden und gleichzeitig gibt es auch eine Plattenfirma, die so heisst. Ja, und das Pork'n'Roll Festival, das Christian und Linda organisieren, ein Blick hinter die Kulissen.
1: Gerne.
0: Gerade ein sehr tolles Festival, Black Raven zum Beispiel auf der Bühne, die B-Shakers haben gespielt, ganz ein tolles Auftakt. Welche Erinnerungen haben Sie denn an das erste Pork'n'Roll?
2: Es war ein mega tolles Festival.
1: Ja.
2: Es war so eine coole Stimmung. Auch die Location war natürlich top. Leider haben wir die das ja nicht können ja. nehmen, weil es renoviert. Einfach das ganze Ambiente, es hat einfach alles gepasst. Das ist super. Wirklich eine super Erinnerung.
0: Was ich sehr schön gefunden habe, auch abgesehen von den Bands, die eingeladen haben, das ist wirklich so ein Festival, wo man sich ein bisschen in die 80er Jahre zurückversetzt hat, wo die Rockabilly-Szene wirklich auch in der Schweiz sehr gross und aktiv war und nicht in diesen Riesensaal stattgefunden hat, sondern eben im Saal, oder? Im Veranstaltungssaal oder im Esssaal von einem alten, schönen Restaurant oder Landgasthof. Ist das auch ein bisschen das Konzept vom Pork'n'Roll, dass man das beibehaltet?
1: Ja, das auf jeden Fall. Das ist auch irgendwie, ich finde es familiärer, das ist einfach, muss nicht riesengroß sein, was weiß ich, wie so riesengroße Konzerte und es ist klein gehalten und
2: klein, aber fein.
1: Ja, genau, das ist unser Konzept eigentlich auch.
0: Zum Konzept gehören natürlich auch die Bands. Lass uns mal ein bisschen über den 1. Mai zuerst einmal schwätzen, wo es ja losgeht. Was haben wir da für ein Programm und wie sind wir zu dem Programm gekommen, vor allem auch?
1: Da muss ich mal ganz kurz die Linda schnell schauen. Also ich weiß auf jeden Fall, dass ab 16 Uhr spielen die Kula Bulas. Und wir haben das immer so eingeteilt, dass immer alle 2 Stunden die nächste Band spielt, dass auch der Techniker Zeit hat in der Zwischenzeit. Es ist, schaut jetzt gerade nochmal, das ist ein bisschen viel, ob man das auswendig weiß.
0: Und ihr habt natürlich auch sehr viele Bands eingeladen. Vielleicht einmal so, wir können ja mal über den Rahmen schwätzen, Christian. 2 Tage, was passiert da denn? Wie habt ihr die aufgebaut? Was gibt es dort alles?
1: Also wir haben jetzt fangen wir an mit Essen. Wir machen jetzt Bullet Pork. Dann haben wir noch einen Pinsa-Stand. Dann haben wir noch einen Stand, wo jemand indisches Essen verkauft. Dann kommt noch die Tamara Ringer, die macht dann wieder einen Kartoffelsalat. Für Getränke ist natürlich auch gesorgt. Dieses Jahr haben wir leider keine Oldtimer, also keinen Platz für Oldtimer. Das ist leider nicht möglich dieses Jahr. Ja, und
0: aber das möchte ich schon auch noch schnell erwähnen. Also im letzten Pork'n'Roll, neben der tollen Musik, ist ganz fantastisch liebevolles Essen serviert worden, das euch ein Team gemacht hat. Ich mag mich gerade auch an den Kartoffelsalat erinnern. Ein absolutes Gedicht. Ist das auch so das Wichtige, dass ihr das selber macht?
1: Ja, das wollen wir alles selber machen. Ja. Das ist schon wichtig für uns.
0: Ja, und am letzten Pork'n'Roll Festival sind wir mit dabei gewesen, auch mit diesem Radio, mit dieser Rock'n'Roll Train-Sendung. Und da ist ein Ausschnitt aus dem Konzert von Black Raven, dem letztjährigen Säuleamter Rockabilly Weekender und Pork'n'Roll Nummer 1. Allerdings noch an einem anderen Ort, als es das Mal ist. Das sind Black Raven aus Deutschland auf der Bühne. Tolle Liveband, absolut begeisternd gewesen.

0: Raven sind das am letzten Rock and Roll Festival 2025. Und ja, das ist der schöne Auftakt gewesen. Schön, dass es das Festival jetzt auch wieder gibt. Und gerade ein weiteres Festival, wo wir dann nächste Woche in der Rock'n'Roll Train-Sendung vorstellen. Das findet nämlich ja gleichzeitig statt. Es ist eigentlich vor allem ein Konzert. Und zwar mit einem von den ganz tollen Rockabilly-Musikern, nämlich mit dem Jake Calypso.
1: Ja, hoi zusammen. Ich bin der Michi Erismann von den Green Valley Stompers aus dem Thurgau. Und ihr hört jetzt gerade die Rockabilly-Sendung mit dem Leo. Sehr. Viel Spass.
0: Und der Michi Erismann, er veranstaltet das im Great Green Valley Barn Nummer 10. Das ist in Mülheim im Thurgau, in einem alten Stall, den er schön ausgebaut hat, liebevoll. Und dort auch übrigens am 21. März mit seiner Band, mit den Green Valley Stompers, gespielt hat. Am Swiss Rockabilly Festival, der Swiss Rockabilly Night. Da zuerst einmal ein Ausschnitt. Wir haben das nämlich live aufgenommen. Und nächste Woche gibt es eine Session mit den Green Valley Stompers bei uns.

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Green Valley Stompers von Michi Eritzmann, die eben auch einladen, regelmässig viermal im Jahr zu den sogenannten Green Valley Barn Festivals. Und da wird am 2. Mai dann der Jack Calypso auftreten in Mülheim, Thurgau. Mehr Infos auf unserer Webseite Leo Swiss Radio auf Instagram und Facebook. Das war es mit einem Rock'n'Roll Train. Und wir hören jetzt natürlich auch den Jack Calypso. Und zum Schluss dann nochmal ein bisschen Psychobilly aktuelle von den Horror Pops. Und auch Infos natürlich ums rund ums Pork'n'Roll Festival. Das alles findest du auf unserer Webseite.

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